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1: Mensch, das ist wirklich schade. Wie Sie sehen, sehen Sie nichts. Ich mag ja die Dunkelheit, aber ich hätte mir schon gewünscht, hier ein bisschen was erkennen zu können. Aber es ist einfach wirklich zu bedeckt. Wir stehen jetzt hier in der Sternwarte von Sven Andersson. Das ist wirklich eine Sternwarte, die er sich in den Vorgarten gebaut hat. Ein Turm ungefähr 5 Meter hoch mit einer Kuppel obendran. Herr Andersson, wir stehen jetzt hier vor dem Teleskop. Man kann wirklich nichts erkennen, ne?
2: Nein, es ist 8/8 bewölkt. Also da geht heute gar nichts.
1: 8/8? Also zum Ganzen,
2: ja,
1: quasi.
2: Ja, genau.
1: Dann müssen wir ein bisschen über Ihre Sternwarte sprechen. Das ist ja schon beeindruckend hier. Wann haben Sie die gebaut und wie teuer ist denn sowas, wenn man sich sowas in den Vorgarten stellt?
2: Ja, gebaut so nach und nach, so in den 90er Jahren. Und ja, das ist dann so ein Mittelklassewagen, was so nach und nach zusammenkommt.
1: So 20.000 Euro ungefähr?
2: Ja, wenn man immer was erweitert und hier noch ein Zubehörteil.
1: Okay, Mensch, na, das ist ja schon sportlich. Das Teleskop ist hier ungefähr, naja, sag ich mal, 1 Meter lang, ungefähr 20 Zentimeter breit. Was war das Spektakulärste, was Sie hier damit mal beobachten konnten?
2: Also hier, von hier direkt, haben wir zum Beispiel den Venusdurchgang 2004 beobachtet, wo also die Venus sich vor der Sonnenscheibe bewegt. Der zweite Venusdurchgang war ja dann 2008. Der war aber wesentlich ungünstiger zu beobachten. Den haben wir vom Müggelsee aus beobachtet.
1: Warum ist der so besonders?
2: Das findet nur alle ca. 112 Jahre statt. Also, okay. Also wir hatten die Chance, sowas zu beobachten. Und ja,
1: die Venus sieht man, glaube ich, aber trotzdem normal, oder? Die kann man
2: ja
1: irgendwie erkennen.
2: Die wird ja auch Abendstern oder Morgenstern genannt, je nachdem, ob es am Morgenhimmel oder am Abendhimmel zu sehen ist. Und da kann man sie gleißend hell dann sehen, eigentlich als hellstes Objekt nach dem Mond.
1: Okay, also Lovejoy ist nicht zu erkennen. 8/8 Wolken haben wir gelernt. Und vielleicht gibt es noch später mal ein paar Chancen. Der Komet, der fliegt ja jetzt in weiter Richtung Sonne. Vielleicht ist ja das Wetter noch mal irgendwann klar, dass man ihn erkennen kann.
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1: Das ist hier eigentlich ein ziemlich unscheinbarer Bahnhof. Auf den ersten Blick wirklich nichts Besonderes. Bis man mal hoch zur Decke guckt. Da hängen nämlich lauter grauer Kisten unter der Decke. Die sehen so ein bisschen aus wie umgedrehte Blumenkisten. Und das war jetzt in erster Linie kein ästhetischer Geniestreich des Architekten Rainer Rümmler, sondern sollte helfen, dass es hier im U-Bahnhof ein bisschen leiser ist. Also so ein bisschen der Effekt von Eierkartons im Proberaum des Jugendzentrums. Nur, dass diese hier nicht aus Papier sind, sondern aus Gips. Aber durch diese vielen Hohlräume werden die Schallwellen etwas abgedämpft. Und jetzt gerade fährt auch eine U-Bahn ein. Ich habe tatsächlich den Eindruck, dass es in diesem U-Bahnhof ein bisschen leiser ist als in anderen. Heute setzt man aber vor allem auch auf leisere U-Bahn-Wagen. Jetzt gerade wurde ja eine neue Baureihe vorgestellt in Berlin. Und wenn Sie schon mal mit einem der neuen Wagen gefahren sind, dann merken Sie, die sind viel weniger rumpelig als die alten U-Bahn-Wagen.
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1: Charles. Location, Aufbau und weil ich, glaube ich, einfach die besten Erinnerungen dahin habe.
2: Else, Location ist ganz schön. Die Musik war gut, also ich war am 1. Mai dort, da war gut was los.
3: Kater Blau wegen den Leuten, die dort sind, wegen der Musik und ich würde sagen, das Ambiente, die Atmosphäre dort ist sehr schön.
4: Ja, mein Lieblingsclub ist Ballhaus Spandau. Das ist relativ ungezwungen, da kann man auch mit Turnschuhen rennen und das ist so ein bisschen dörflich. Jeder kennt jeden und das ist so ein bisschen wie Familie da.
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1: So muss eine richtig schöne Eckkneipe aussehen. Das Schild hängt hier schon oben drüber, Leutschrift Hexe, und ein Hexenbesen hängt an der Tür. Und wenn man durch die Tür geht, hier durch diese blaue Schwingtür, da ist man tatsächlich in einer ganz anderen Welt. Draußen gehen die Leute auf Arbeit und hier drinnen, da geht's noch richtig zur Sache. Da sind die letzten Nachtschwärmer schon. Und ich gehe mal direkt an die Tafel und ich gehe mal direkt hier an die Theke zwischen den ganzen holzgetäfelten Tischen und Bänken. Und da sitzt Jochen. Jochen hat schon Bier oder noch ein Bier auf dem Tisch. Jochen, Sie sind hier Stammkunde. Was bedeutet tatsächlich die Hexe für Sie?
2: Die Hexe ist für mich mein zweites Zuhause. Also immer wenn ich Durst habe, kann ich, egal zu welcher Zeit, kann ich kommen und kann mein Bier trinken.
1: Die Wirtin ist schon nebenan, hat allerdings einen Kaffee auf dem Tisch. Für Sie heute Morgen noch kein Bier.
3: Nee, ganz selten Bier.
1: Jetzt muss man ja fragen, was bedeutet denn das sozusagen, das alles jetzt aufzugeben?
3: Ja, ich kann es nicht beschreiben, was es für mich bedeutet. Für mich geht eine Existenz kaputt. Ich habe mir in 15 Jahren hier was aufgebaut. Wir sind eine riesengroße Familie geworden. Wir haben ein Publikum von 18 bis 87, wo sich alles trifft. Was also sozusagen nicht nur die Kneipe an der Ecke ist, sondern sozialer Anlaufpunkt für viele Menschen. Und das ist traurig, wenn im Kiez diese Kneipe nicht mehr vorhanden ist.
1: Jetzt ist es ja so, Sie haben eine ordnungsgemäße Kündigung bekommen, fristgerecht. Der Eigentümer hat Eigenbedarf angemeldet. Da ist ja nichts zu machen im Grunde. Wie geht es denn jetzt für Sie weiter?
3: Gute Frage. Diese Kiezkneipe kann man ja auch eigentlich nur im Kiez lassen. Und in dem Kiez hier gibt es eben halt nichts. Entweder ist eine Ablösesumme, die unbezahlbar ist, oder die Objekte gehen in Eigentum über. Ja, sodass ich also nach der Schließung der Hexe am 30.04. hier wohl auf der Straße sitzen werde.
1: Hier ist also so langsam Katerstimmung, bis zum letzten Bier will man hier allerdings noch bleiben. Und darüber freuen sich nicht nur Jochen, sondern auch alle anderen, die hier gerne hergekommen sind.
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1: Zu den Schutzräumen der Gruppe 1 für 477 Personen. Dieses Schild haben Sie vielleicht schon mal hier im U-Bahnhof Hermannstraße gesehen, direkt an der Treppe. Heute hängt es leider nicht mehr. Es sah auf jeden Fall ganz schön alt aus und ja, es kam aus dem Zweiten Weltkrieg. Offensichtlich war hier ein Luftschutzbunker. Aber wie kann hier ein Bunker gewesen sein, wenn dieser U-Bahnhof erst 1996 eröffnet wurde? Okay, das ist die Geschichte des wahrscheinlich am längsten geplanten U-Bahnhofs Berlins. Also der saß wirklich lange auf der Ersatzbank. Erste Pläne gab es schon 1910. Die damalige Linie D, also unsere heutige U8, die wurde dann Ende der 20er Jahre gebaut. Dann kam die Weltwirtschaftskrise und damit kam der Baustopp. Einen Stopp vorher, die Leinestraße, die war allerdings schon fertig. Das war dann erstmal Endstation. Den Tunnel bis zur Hermannstraße hier, den hatte man allerdings schon gebuddelt und auch ein ganzes Stück vom Bahnsteig. Und weil man das Ganze sehr tief gegraben hat, weil die geplante U-Bahn hier ja die Ringbahn unterqueren musste, war das der perfekte Luftschutzbunker. Nach dem Krieg wurde der Bahnhof dann immer noch nicht fertiggestellt. Die U-Bahn sollte hier ja eigentlich mit der Ringbahn verbunden werden, weil die aber von der DDR geführt wurde, hatte man jetzt nicht mehr so großes Interesse daran. Der verwaiste Tunnel wurde dann für ausrangierte U-Bahn-Wagen genutzt. Erst in den 90ern wurde der U-Bahnhof Hermannstraße endlich fertiggestellt.
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1: Es fühlt sich tatsächlich auch ein bisschen an wie im Film. Und es sieht auch so aus, wenn sie vorbeifahren an der Polizei Ruhleben, da sehen sie vorne nur das große Eingangsgebäude, ein paar Baracken hier von der Polizeischule. Aber es geht noch sehr viel weiter nach hinten, nämlich in den Wald rein. Und da ist eine Stadt aufgebaut. Die hat Wohnhäuser, die hat einen Supermarkt, die hat eine Tankstelle, die hat Straßen mit Straßennamen, mit Hausnummern. Und hier wird tatsächlich schon seit über 100 Jahren für Polizeieinsätze geübt. Und hier hat ein, ja, so ist zumindest das Szenario, ein Rizingasangriff stattgefunden. Was ist hier tatsächlich passiert?
2: Ja, die Übungsannahme ist, dass bereits vor wenigen Tagen am Freitag eine Ausstellung mit muslimischen Sportlerinnen attackiert worden war mit diesem Gift. Es hat Todesfälle gegeben und man konnte identifizieren, wer verantwortlich war für diesen Anschlag. Heute, am Mittwoch, geht es darum, diese Täter festzunehmen. Es gibt mehrere Tatverdächtige. Es geht darum, Beweismittel zu sichern. Es geht darum, einen Zugriff in einer Wohnung zu machen und natürlich ermittlungsmäßig in einem sicheren Umfeld, in einem medizinisch sicheren Umfeld arbeiten zu können.
1: Sie sprechen es gerade an. Hier stehen ja ganz viele Zelte rum. Es geht um Dekontamination. Hier sind auch die Kollegen von der Feuerwehr mit so Schutzanzügen. Was ist quasi die größte Schwierigkeit dabei, weil ja so viele Behörden auch involviert sind?
2: Genau das Zusammenspiel verschiedener Behörden, das muss erprobt werden. Das machen wir heute. Und es geht natürlich darum, die Balance zu finden zwischen Gesundheitsschutz einerseits und den Notwendigkeiten der Gefahrenabwehr und vor allem auch der Beweissicherung im Strafverfahren. Das ist tatsächlich so, dass die Tatverdächtigen infiziert sind. Das heißt, die sind für uns natürlich wichtig als Zeugen, als Spurenträger, als Täter. Andererseits aber auch wichtig, dass die Infektion dieser Täter nicht dazu führt, dass andere Menschen mit diesem Erreger infiziert werden.
1: Das hört sich alles ein bisschen gruselig an, aber Übung ist natürlich wichtig. Und eine konkrete Bedrohungslage gibt es nicht, hat Herr Wenzel gerade gesagt. Das haben ja auch im Grunde alle nochmal bestätigt. Der Innensenator war auch gerade nochmal hier, hat das auch nochmal bestätigt. Also keine konkrete Bedrohungslage. Trotzdem, wenn man dieses Szenario sieht, da wird einem schon ein bisschen mulmig.
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1: Ja, den S-Bahnhof Frankfurter Allee, den habe ich jetzt schon verlassen und bin einmal ganz rum ums Ringcenter und bin jetzt hinterm Bahnhof, also auf dieser riesengroßen freien Fläche, die man auch immer aus der Ringbahn raussieht. Und hier gehen wir jetzt auf Spurensuche. Der Bahnhof Frankfurter Allee, der war nämlich mal viel mehr als das kleine bisschen S- und U-Bahnhof, was wir da heute noch haben. Hier ist nämlich in den späten 60ern der erste Containerbahnhof der DDR entstanden. Ja, und den ersten Hinweis, den habe ich auch schon gefunden. Die Straße, die hier hinführt, die heißt Am Containerbahnhof. Ansonsten ist hier nicht mehr ganz so viel zu erkennen. Allerdings sind hier einige Gleise, die ziemlich zugewachsen sind, die garantiert noch aus dieser Zeit stammen. Hier wurden am Tag bis zu 1000 Container verfrachtet. Es gab hier riesige Krananlagen, die Container von den Zügen auf die Straßenfahrzeuge hieven konnten und andersrum. Und so konnten 500 Ostberliner Betriebe versorgt werden. Ja, von diesen Krananlagen ist hier heute nichts mehr zu sehen. Allerdings gibt's hier einige so Betonpodeste. Und hier im Boden sind noch so alte Containerwagen, so bewegliche Platten, die bewegt sich sogar, wenn ich ein bisschen hüpfe. Hier wurde das Gewicht der LKW gemessen. In den 90ern, nach der Wende, wurde dieser Containerbahnhof immer weniger genutzt und schließlich ganz abgebaut. Und die Straße am Containerbahnhof, die wurde erst 97 umbenannt, als Erinnerung an die Geschichte. Und wenn Sie das nächste Mal am Bahnhof Frankfurter Allee auf Ihre S-Bahn warten, dann wissen Sie, was es mit dieser Brachfläche auf sich hat.
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1: Ankerklausel in Kreuzberg. Hat eine lange Tradition, ist immer sehr viel los, super Stimmung und ist ein sehr schöner Ort.
2: Das Robbengatter in Schöneberg, da gibt es so eine Ecke, wo man irgendwie zu 12 sitzen kann, da treffen wir uns manchmal alle.
3: Der Goldesel in der Seelingstraße in Charlottenburg. Weil es noch eine richtige alte Berliner Kneipe ist, mit einem sehr coolen Kneipenwirt. Nichts Hippes, sondern einfach bodenständig cool, wo es einfach nie langweilig wird und wo es immer lustig ist. Und das verbindet mich vor allem damit.
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1: Wir stehen hier gerade hinterm Steuerrad auf einem typischen Boot der Wasserschutzpolizei. Man kennt das, unten blau, oben weiß. Dann ist das Radar, was sich immer dreht. Und natürlich hat so ein Boot auch eine Sirene. Mike Wiemann ist heute hier der Kapitän. Herr Wiemann, Sie haben doch sicher auch eine Sirene, ne? Wo ist denn die?
2: Ja, die ist hier. Da muss man hier an diesem kleinen Knopf ziehen.
1: Okay, mache ich jetzt mal. Ja. Wir gucken. Und dann merkst du, wir drücken ganz schnell wieder rein, denn ist ja natürlich noch früh am Morgen. Wir wollen ja auch niemanden hier nerven. Und vor allen Dingen wird das ja tatsächlich auch nur im Notfall eingesetzt. Wann haben Sie denn die das letzte Mal gebraucht?
2: Ja, ganz konkret erst in der Nacht zum 1. Mai. Da mussten die Kollegen raus, weil eine Person ins Wasser gefallen, gesprungen ist. Ist noch nicht geklärt im Bereich Köpenick. Und wenn Menschenleben in Gefahr sind, grundsätzlich.
1: Okay, und lassen Sie uns mal rausgehen ein Stückchen, weil Wetter ist ja heute tatsächlich warm. Ist ein bisschen regnerisch, aber hier draußen ist natürlich schön. Wir sind jetzt hier im Bereich Oberspree unterwegs Richtung Köpenick. Wo geht's heute noch lang, Herr Wiemann?
2: Ja, also über Köpenick, dann Müggelsee, Demeritzsee und dann über Grünau zurück wieder in die Stadt und da geht's dann bis Oberbaumbrücke.
1: Also Sie machen das seit 21 Jahren, also sind quasi schon alter Seebär, alter Hase hier bei der Wasserschutzpolizei. An was können Sie sich noch erinnern? Vielleicht an Ihre letzte Verfolgungsjagd? Ist sowas überhaupt möglich hier mit dem Boot?
2: Ja, ist mit dem Boot nicht so. Die sind nicht so sehr geeignet dafür, für hohe Geschwindigkeiten.
1: Okay, das heißt, wir sind ja eher hier ruhig unterwegs, gucken, ob alles in Ordnung ist. Auf was achten Sie?
2: Also Verkehrsordnungsfähigkeiten, auch im Schifffahrtsbereich natürlich. Fischwilderei ist ein großes Thema. Und natürlich werden auch sehr, leider in den letzten Jahren sehr viel Außenbordmotoren und auch Sportboote gestohlen.
1: Ah, okay. Das heißt, Sie gucken dann hier nach verdächtigen Personen auch. 16 Boote sind es insgesamt, fahren hier rum und das ist ja wirklich ein toller Job, muss ich ja mal sagen, wenn man hier unterwegs sein kann auf dem Wasser. Und ich kann mich noch daran erinnern, früher habe ich die Boote auch immer gerne angeguckt, zu Hause damals als kleiner Junge und wollte früher mal zur Wasserschutzpolizei. Ja, irgendwie bin ich dann beim Radio gelandet, weiß auch nicht, was da schiefgelaufen ist.
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1: Dies ist die Geschichte von den verschwundenen Fliesen und einem Mann, der auszog, sie zu finden. Denn er war schließlich der Künstler.
2: Also bin ich auf die Suche gegangen.
1: Und den habe ich in seinem Atelier besucht. Er hat mir diese Geschichte erzählt. Aber erstmal zu den Fliesen. Die kennen Sie garantiert auch. Am U-Bahnhof Tierpark hier im Fußgängertunnel sind so Terrakotta-Fliesen. Hier zum Beispiel ein Krokodil, ein Löwe, zwei Bären. Natürlich Thema Tiere. Und hier ist auch eine kleine Signatur im Stein. Ulrich Jörke, 1986, der Künstler. Ursprünglich sollten diese Terrakotta-Fliesen aber gar nicht hier im Bahnhof landen, sondern im U-Bahnhof Friedrichsfelde. Ulrich Jörke hatte seinen Auftrag erledigt und die Abnahme, die hat auch noch gut geklappt.
2: Da wurden dann die Bilder ja ausgelegt und die entsprechenden Leute haben gesagt, ja, gute Arbeit, machen wir ran. Und seitdem waren die weg.
1: Ja, die Wende kam dazwischen. Aber Ulrich Jörke wollte das nicht auf sich beruhen lassen. Er zog aus, um die Kisten zu finden, hat überall nachgefragt.
2: Die mussten ja eigentlich wissen, wo sie hingekommen sind, ne?
1: Überall gesucht und irgendwann ist er auf ein Depot aufmerksam geworden.
2: Und wir haben sie gefunden. Und dann haben wir die ausgelegt auf der Straße, gesagt, oh, die sind ja noch fast vollständig.
1: Fast. Aber Sie können sich vorstellen, Ulrich Jörke ist Ulrich Jörke. Der hat die fehlenden Reliefs einfach nachgearbeitet, was gar nicht so einfach war.
2: Das Material schrumpft, ja. Man muss also die Schrumpf berechnen, sodass also die Platten, die dort fehlten, sich richtig auch größenmäßig einfach.
1: Hat er allerdings ziemlich gut hinbekommen. Im U-Bahnhof Friedrichsfelde war allerdings gar kein Platz mehr für die Fliesen. Also sind sie hier gelandet im U-Bahnhof Tierpark. Und ab und zu kommt Ulrich Jörke hier auch noch vorbei.
2: Sie sind also gut gepflegt, nicht beschmutzt und nicht bekritzelt worden. Also man nimmt die auch Arbeiten auch an. Und da freue ich mich natürlich genauso.
1: Ja, wir uns auch, Ulrich.
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1: Die Pinsa, und zwar in Schöneberg. Und der Laden heißt Bravo Mario. Das ist ein anderer Teig als die normale Pizza. Das sind verschiedene Mehlsorten, Soja, Reis und Weizen. Und dadurch ist sie ein bisschen lockerer und lecker.
2: Aus Ostiena in Zehlendorf, würde ich denken. Weil der Boden besonders lecker ist und je nachdem, was man sich aussucht, auch der Belag.
3: Papa Pane in der Ackerstraße. Luftiger Teig, die Zutaten sind immer top, obwohl ich meistens Pizza Salami esse. Aber die Pizza ist einfach der Hammer.
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1: Hier ist schon alles abgesperrt. Der rote Samtvorhang, der ist aufgebaut, hängt hier schon zwischen George Clooney, der an seinem Tisch sitzt, und Angelina Jolie und Brad Pitt, die hier so nonchalant in die Gegend schauen. Und ich muss mal hinter diesen Vorhang lutschen, oder? Hier ist ein großer Knopf. Kann ich da mal draufdrücken? Nina Zerbe, Pressesprecherin von Madame Tussaud. Ich drücke hier einfach, da geht schon der Vorhang runter, oder?
2: Guten Morgen. Ja klar, kannst du mal drücken. Wir gucken mal, ob auch alles funktioniert.
1: Okay, pass auf, ich drücke hier mal drauf. Wir gucken. Vorhang ist runtergefallen und wow, meine Güte, was ist das für ein Flügel? Ein gläserner Flügel ist aus Plexiglas mit Gold. Das ist tatsächlich der Flügel, auf dem Udo Jürgens gespielt hat. Und Udo Jürgens, der sitzt auch hier auf einer Klavierbank und vor allen Dingen, er hat richtig schicken Smoking an mit rotem Einstecktuch. Und hier ist auf der Klavierbank noch ein bisschen Platz. Ich setze mich mal neben ihn. Guten Morgen, Udo. Und vor allen Dingen hat er schon die Hände hier auf dem Flügel. Ich versuche jetzt auch mal irgendwie einen Hit von ihm zu spielen. Na, ich hoffe, ihr habt es erkannt. Ich war noch niemals in New York. Das überlasse ich aber tatsächlich lieber dem Wachs-Udo hier weiterzuspielen. Nina Zerbe, Pressesprecherin des Madame Tussauds. Was passiert denn jetzt eigentlich noch weiter? Eigentlich sieht er schon relativ fertig aus.
2: Freut mich, dass du ihn auch toll findest. Wir müssen ihn natürlich noch mal korrekt ausleuchten. Das heißt, wenn gleich die Fotografen kommen, muss er natürlich im besten Licht sich präsentieren. Dann muss definitiv noch mal was an der Frisur gemacht werden. Er war ja ein sehr eitler. Das heißt, wir wollen auch genau gucken, dass jedes Haar perfekt sitzt. Dann gehen wir noch mal kurz mit der Kleiderbürste drüber, dass auch kein Fusselchen ist. Du saßt ja auch eben gerade neben ihm. Gucken, dass die Koloration stimmt. Ein bisschen mehr Glanz in die Augen, das geht auch immer ganz schön. Und dann sollte alles perfekt sein. Der Vorhang wieder ran, den du gerade getestet hast.
1: Ja.
2: Und dann um 9.30 Uhr geht's los.
1: Ist ein Bademantel eigentlich noch irgendwie dabei, den er dann überwerfen kann oder den man ihm vielleicht überwerfen kann, wenn man selber einen mitbringt?
2: Also man kann sich selber gerne einen anziehen, aber das hat er ja nur gemacht, wenn er eine Zugabe gespielt hat. Das heißt, in dem Moment, wo das Konzert vorbei war. Und wie man auch schön an ihm sieht, muss das gerade zu Anfang des Konzertes sein. Er wirkt ja auch noch sehr taufrisch. Und wie wir uns alle vorstellen können, wenn man so ein ganzes Konzert gibt, ist man doch so ein bisschen mehr aus der Puste höchstwahrscheinlich.
1: Also Udo, relativ frisch noch, wirklich schick sieht er aus. Und der Flügel, der ist echt wirklich Wahnsinn. Der Originalflügel von Udo Jürgens. Und das ist alleine schon ein Augenschmaus, sich das anzugucken mit Udo Jürgens dran, ist auf jeden Fall ein Foto wert. Und ein Stückchen, ich habe mir meinen Platz wieder geräumt, ein Stückchen Bank neben ihm ist noch frei. Da können Sie ja dann Platz nehmen und ein Foto machen.
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1: Als dieser Bahnhof 1902 eröffnet wurde, da stand der einfach noch mitten im Wald. Hier war gar nichts. Aber es gab große Pläne. Hier sollte ein Villenviertel entstehen. Und wie lockt man wohlhabende Leute an? Naja, mit einem schicken Bahnhof. Und was haben die dann hier hingesetzt? Also, das ist wirklich eine Burg. Und tatsächlich sollte das an eine Burg erinnern. Es hat so ein bisschen mittelalterliche Bauelemente, ganz viele Zinnen und Türmchen und natürlich auch noch einen großen Turm. Und der Plan ging auf. Die Villenkolonie wurde ein Riesenerfolg und es ist ja auch wirklich schön hier. Hier ist es grün, man hat den Wannsee, den Schlachtensee und natürlich den namensgebenden Nikolassee. Ja, und dieser Bahnhof hat dann dafür gesorgt, dass wirklich viele Leute hier in die Gegend gezogen sind. Gut, ziemlich genau 90 Jahre später ist Renate mit ihrem Mann hierher gezogen. 1991 war das, also die Gegend rund um den S-Bahnhof immer noch attraktiv, es klappt immer noch. Was gefällt Ihnen hier so?
2: Das Ensemble passt. Ne? Und deswegen sind mein Mann und ich, wir fanden das hier schön. Was positiv ist, wir haben zwei Linien. Und dann ist relativ nah die AVUS. Also man ist immer irgendwo innerhalb kürzester Zeit.
1: Ja, und der Bahnhof selbst ist ja auch ein Hingucker, ne?
2: Der ist speziell und der ist sehr, sehr schön. Das sind ja Klinkerdinger. Ja. Und ich bin Materialforscher und Prüferin gewesen. Also bezüglich der Haltbarkeit von Materialien ist das eigentlich okay, ne?
1: Die Fachfrau habe ich neben mir sitzen. Ja, der ist auf jeden Fall top in Schuss. Also der S-Bahnhof Nikolassee von Renate abgenommen.
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1: Das ist schon wirklich beeindruckend, schon alleine, wenn sie unter diesem Flugzeug stehen, stehe ich jetzt gerade noch und alleine die Räder, die sind so groß wie ich und wenn sie dann reingehen, dann müssen sie hier so eine kleine Treppe hoch und da kann man tatsächlich in das Innere des Rosinenbombers schnuppern und schnuppern, da habe ich gar nicht zu viel versprochen, denn wenn sie hier drinnen sind, riechen sie mal gleich mit der Nase, hier riecht es tatsächlich noch nach altem Öl, da sieht man hier einmal komplett durch den Bauch des Rosinenbombers die kleinen Bullaugen dann unten und diese ganzen alten Instrumente und auch Instrumententafeln hier, das ist schon wirklich ziemlich krass. Einer, der die komplette Geschichte dieses Flugzeugs hier kennt, ist Bernd von Koska. Schönen guten Morgen.
2: Guten Morgen.
1: Es ist schon wirklich ein Stück Geschichte, ne? Ist die wirklich tatsächlich auch bei der Luftbrücke geflogen, also dieses Flugzeug hier?
2: Dafür hatten wir lange keine Indizien, bis zum 50. Jahrestag 1998, als britische Mechaniker sagten, sie haben dieses Flugzeug gewartet und unten im Rumpf Kohlestaub damals bei der Wartung gefunden. Daraufhin haben wir unseren Restaurator losgeschickt, der in einer Lampe, wenn Sie hier oben mal schauen, an der Deckenbeleuchtung, in einer Lampe schwarzen Staub gefunden hat. Den haben wir untersuchen lassen vom Bundesamt für Materialforschung und die haben eindeutig festgestellt, das ist Kohlestaub und der einzige Grund, Kohle in einem Flugzeug zu transportieren, war die Berliner Luftbrücke.
1: Denn, das muss man auch dazu sagen, nicht nur Lebensmittel wurden ja natürlich bei der Luftbrücke

0: Brücke transportiert, sondern vor allen Dingen auch Brennstoffe, Kohlen und so weiter. Und wir gehen mal ein Stückchen vorher von Koska. Dürfen wir eigentlich hin? Das ist irgendwie so abgesperrt.
1: Ja, normalerweise nicht, aber heute schauen wir mal
0: ins Cockpit. Eine Ausnahme. Okay, natürlich ins Cockpit muss man natürlich rein. Oh, hier wird's eng. Alles so in grün gehalten. Da vorne sind schon zerschlissene Ledersitze und das ist schon krass. Hier vorne Cockpit, ganz viele alte schwarze Instrumente. Da vorne ist das Steuerruder. Hinten ist noch ein Funkerplatz. Da sind ganz viele Hebel, Knöpfe, keine Ahnung, kenne ich mich nicht aus. Würde die eigentlich noch fliegen?
1: Nein, natürlich nicht. Die steht dafür schon zu lange und auch, weil eine ganze Reihe von Instrumenten fehlen. Die hat in Gatow bei den Briten Jahrzehnte gestanden und da wurden immer von britischen Museen, die auch eine Hastings haben, immer wieder angefragt, ob sie Instrumente haben können und die wurden dann hier ausgebaut.
0: Ach stimmt, hier sind ganz viele Löcher drin. Also fliegen würde sie heute nicht mehr. Mit Fliegen hat der Rosinenbomber aber hier trotzdem noch was zu tun, denn auch wenn er nicht mehr selber in die Luft gehen kann, hier unten in den Tragflächen und in den Triebwerken, da nisten heute Vögel. Die wissen, glaube ich, gar nicht, in was für einem Stück Geschichte sie hier ihr Nest gebaut haben.
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1: Der U-Bahnhof Residenzstraße liegt ja direkt unter der Residenzstraße. Und weil der Architekt Rainer Rümmler seine Bahnhöfe immer passend zur Umgebung gestaltet hat, sieht das hier alles so ein bisschen aus wie eine Residenz. Hier zum Beispiel in der Zwischenebene die Böden, die sind gefliest und die Fliesen, die erinnern so ein bisschen an so persische Teppiche. Und jetzt nehme ich mal die Rolltreppe nach unten. Und da sehe ich schon direkt das Nächste, die Kacheln hier an den Wänden. Die sind so beige-gelb und das erinnert so ein bisschen an vergilbtes Papier. Und auf diesem vergilbten Papier, da sehen wir verschiedene Ansichten von Berlin. Also so Skizzen aus dem 17. Jahrhundert, aus dem 18. Jahrhundert. Und auf einigen davon ist auch das Berliner Stadtschloss zu sehen. So, jetzt noch ein Blick nach oben. Da sehe ich die Decke, die gliedert sich hier in so Quadrate. Da drin sind so halbkugelige Leuchten. Auch das sollte an historische Residenzsäle erinnern. Bleibt jetzt eigentlich nur noch eine Frage offen. Wenn man hier nach oben fährt, da ist ja wirklich weit und breit keine Residenz in Sicht. Naja, es ist eigentlich ganz einfach. Die Residenzstraße, die führte damals direkt zum Stadtschloss. Eins hat sich Rainer Rümmler trotzdem nicht nehmen lassen. Es waren ja die 80er, also 87 wurde dieser Bahnhof eröffnet. Und das erkennt man an den Säulen. Die sind typisch Rümmler, ganz schön bunt. Also hier trifft Residenz auf 80er. Und für die Farbe wurde er anfangs auch ganz schön kritisiert.
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1: Der Britzer Garten, weil es wirklich sehr schön gemacht ist, sehr viele Blumen, sehr schöne, weil es still ist und sehr groß ist. Man sieht Menschen, aber die sind einem nicht so nah.
2: Also der Gleisdreieckpark ist sehr schön, finde ich. Er ist sehr groß, abwechslungsreich, da sind auch schöne Veranstaltungen. Und ich finde, die haben den sehr schön gestaltet.
3: Tiergarten, groß und grün.
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1: Die Vögel zwitschern hier draußen in Müggelheim und wir stehen auf dem Steg und vor Paule 3, denn heute Nacht hat es geregnet und das Boot, muss man sagen, das schaukelt hier, ist aber ein bisschen vollgelaufen mit Wasser, müssen wir vielleicht gleich nochmal einen Lappen nehmen und hier auswischen. Ronny Kebelmann ist bei mir, schon eine kleine, ja, lokale Berühmtheit zumindest hier als Ruderfährmann für Paule 3. Herr Kebelmann, wie waren eigentlich jetzt am Wochenende? War viel zu tun?
2: Ja, am Wochenende war eigentlich sehr viel zu tun. Durch den ganzen Rubel der Neueröffnung wieder, ja, der Fähre, mhm, waren sehr viele Gäste hier. Und ja, man musste sich dann schon in den Riemen legen, eben um, ja, diese zu bewältigen.
1: Wie viel Touren haben Sie gemacht hin und rüber? Haben Sie mitgezählt?
2: Also die Touren, die zähle ich nicht mehr. Ja. Weil ich habe mal so die Leute überschlagen. Das waren jetzt hier für die 3 Tage vom 1. bis 3. Mai ungefähr um die 600 Leute.
1: Und es ist hier wirklich wunderschön. Es sind 36 Meter bis ans andere Ufer. Da sieht man auch den Kirchturm. Hier fährt jetzt gerade so ein kleiner Schlepper vorbei. Und es ist wirklich wunderschön. Ein paar Kähne sind hier. Auch Gärten sind hier zu sehen. Kleine Schrebergärten. Wir grüßen mal. Schönen guten Morgen. Ach, das ist Wasser- und Schifffahrtsbundesamt fährt hier vorbei. Die Schifffahrtspolizei. Hier ist ja auch ein bisschen Strömung, Herr Kebelmann. Macht Ihnen das was aus?
2: Ja, die Strömung wehen ja. Weil sehr langsam fließt das Wasser. Schlimmer ist der Wind in dem Fall, weil das Boot sehr flachgehend ist. Okay. Ja, also der größte Teil über Wasser ist und eine ziemlich große Angriffsfläche für den Wind hat.
1: Sind die Leute erstaunt, wenn sie hierher kommen und merken dann, ach, das ist ja gar kein Motorboot, sondern das ist ein Ruderboot? Hier rudert mich ja tatsächlich einer rüber. Was sagen die zu Ihnen?
2: Ja, manche, sagen wir mal so, die meisten wissen das. Mhm. Ja, manche, die jetzt unverhofft kommen und so weiter, die gucken erstmal, die suchen hier eine Fähre.
1: Ja, bis und denken dann,
2: jemand ihnen sagt, das steht doch vor ihnen und so weiter. Naja, dann ist groß die Schmunzle, ja. Aber die meisten freuen sich doch, denn für die Überfahrt ist eigentlich für den Tourismus eine sehr schöne Attraktion.
1: So, hier frischt es nochmal auf, gerade Wind aufgekommen und tatsächlich ist das ja ein wunderschöner Job hier für Ronny Kebelmann. Aber jetzt nur am Wochenende, am nächsten Wochenende zum Beispiel auch wieder, fährt er hier mit der Fähre. Normalerweise ist er auf der Fähre in Schmöckwitz oder in der Wendenschlossstraße unterwegs, kann er nämlich auch nicht nur rudern, sondern auch richtige Motorfähre fahren.
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1: Ja, und was hier direkt auffällt, hier ist wirklich deutlich mehr Platz. Die Gänge sind breiter, was natürlich super ist für Leute mit Kinderwagen, mit Rollstuhl. Es ist heller und was mir besonders gut gefällt, das sind die neuen Displays. Da sieht man nämlich direkt, in welche Richtung man am besten aussteigt, um den Anschlusszug, den Anschlussbus schnellstmöglich zu erreichen. Und vielleicht hatten Sie ja schon das Glück und saßen mal in einem dieser neuen Wagen. Die waren in den letzten 2 Wochen schon für Testfahrten auf der Linie U5 unterwegs. Das hier ist jetzt aber die erste offizielle Fahrt. Der regierende Bürgermeister Kai Wegner ist auch an Bord, sitzt allerdings im Wagen nebenan. Ich habe mich jetzt hier mal unter die Fahrgäste gemischt. Hier sitzt zum Beispiel schon eine Familie aus Koblenz, hat hier schon Platz genommen. Was war euer erster Eindruck hier? Niegelnagelneuer Wagen, oder?
2: Ich finde es eigentlich ganz gut.
1: Ja.
3: Ja, super, so, sauber, ne? Noch, mal gucken, wie lange.
1: Ja, das stimmt.
3: Man macht ja nicht immer nur gute Erfahrungen.
1: Ja, ihr seid ja auch schon Wochenende unterwegs hier, ne?
3: Ja, wir sind schon reichlich S- und U-Bahn gefahren und auch Tram gestern und Bus. Mhm. Ja.
1: Also schon ein paar andere Wagen erlebt.
2: Ja.
1: Ein bisschen dreckiger wahrscheinlich, ne?
2: Ja.
1: So, da schließt sich die Tür auch schon. Jetzt geht's jeden Moment los. Und was dann als nächstes auffällt, diese neuen Wagen, die sind wirklich viel leiser als diese alten Rumpelwagen.
4: Rotes Rathaus.
1: Genau da setzen wir jetzt Kai Wegner ab. Diese neuen U-Bahn-Wagen, die sind ab jetzt täglich mit bis zu 36 Neuwagen auf der Linie U5 unterwegs. Später dann auch auf den weiteren U-Bahn-Linien. Bis zum Jahresende sollen es 170 Wagen sein.
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1: Humboldthain. Ach, der ist auch schön, wenn man dann so hochlaufen kann. Dann kann man von oben runter gucken, sich die Stadt anschauen und er ist auch noch ein bisschen wild.
2: Der Britzer Garten, würde ich sagen. Also ich bin da oft, wenn ich über so Geschichten nachdenke, wenn ich ein Drehbuch schreibe zum Beispiel und die Figuren und mich da rein vertiefen will, dann ist die Natur da super gut eigentlich, weil es still ist und sehr groß ist. Man sieht Menschen, aber die sind einem nicht so nah jetzt wie zum Beispiel in Hasenheide. Also wo es doch sehr voll ist oder so, ne?
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1: Ich stehe hier vor der großen Großkehrmaschine und da sind unten die Bürsten dran. Das Ding ist noch nicht an und hinten dran ist ein riesengroßer Schlauch. Da kann man zum Beispiel große Mülltonnen aussaugen und ich muss den Fahrer suchen. Der ist hier. Oh Gott, ja, das ist natürlich peinlich. Ich bin gerade auf der falschen Seite eingestiegen, denn ich muss mal rum ums Fahrzeug gehen. Die Fahrerseite ist nämlich hier rechts. Ja. Guten Morgen, Holger. Ihr sitzt ja rechts, um hier besser klarzukommen.
2: Richtig, weil wir auf der Autoseite fahren, das besser sehen können.
1: Okay. Hier hast du Steuer, alle möglichen Düsen und alle möglichen Knöpfe, einen Monitor. Und wir wollen natürlich mal anmachen. Mach doch einfach mal an jetzt hier. So.
2: Das ist der Motor.
1: Das ist der Motor.
2: Jetzt kommt der Zusatzmotor.
1: Okay.
2: Der ist für die Kehreinheit zuständig. Und hier habe ich das Ankuppeln der Turbine und das Handgas. Und dann wird es natürlich dementsprechend laut.
1: Okay, dann mach mal. Wir können das gerne mal hören.
2: Ich, ja.
1: Mach mal an hier.
2: Das ist das Ankuppeln.
1: Okay.
2: Und das ist das Handgas. Sau-Leistung.
1: Jetzt ist die Saugleistung da und dann kommen die Bürsten auch noch dazu. Also richtig, richtig schön. Wenn man hier mit so einem Ding unterwegs ist, da ist man der King auf der Straße, oder? Wie fühlt man sich, wenn man da mit rumfährt?
2: Ja, ich fahre gerne damit rum. Ich mache diesen Job gerne. Aber der King bin ich nicht.
1: Nee?
2: Nee, so ist es nicht. Man hat sich einzugliedern.
1: Okay.
2: Ganz normal mit dem Verkehr mitzufließen. Das ist meine

0: Priorität, die Kabel.
1: Was ist das Nervigste, dass tatsächlich auch manchmal noch Autos am Straßenrand stehen, wo ihr nicht vorbeikommt?
0: Nee, das sehe ich gar nicht so. Wenn die Autofahrer keine Rücksicht nehmen, wenn man noch mal rausfahren möchte. Weil jeder hat es eilig.
1: Ah.
0: Ja, wenn wir zusammenarbeiten, ist es noch besser.
1: Also, wir werden jetzt auf jeden Fall mal zusammenarbeiten. Boah, ist das richtig laut hier. Ich gehe auf die andere Seite, eigentlich wirklich ungewohnt, Fahrerseite. Und steig mal ein. Oh Gott, ist das Ding hoch. So, jetzt geht's los und wir fahren los. Und da muss ich natürlich ein bisschen vorsichtig sein, denn er muss sich jetzt konzentrieren. Nur noch eine Frage, Holger, wo fahren wir jetzt lang?
0: Jetzt fahren wir Elbuinstraße und dann in die Arnolfstraße, dann den Grazer Damm.
1: Also, liebe Leute, seien Sie vorsichtig, nehmen Sie Rücksicht auf die Männer von der BSR mit ihrer großen Kehrmaschine. Denn im Zweifelsfall, wenn man hier mit dem Auto unterwegs ist, gegen das Ding zieht man eh einen kürzeren.
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1: Ja, wir sind an der Osloer Straße und das kann man wirklich nicht übersehen. Der Architekt Rainer Rümmler hat die Wände einmal komplett mit der norwegischen Flagge bestückt. Und das auf beiden Bahngleisen, sowohl U8 als U9. Das eigentlich Spannende ist aber, ich fahre jetzt gerade schon die Rolltreppe hoch, auf die Zwischenebene. Und hier ist echt so ein unterirdisches Einkaufszentrum. Also ernsthaft, ich glaube, hier könnte man überleben. Und man müsste diesen Bahnhof wahrscheinlich nie verlassen. Es gibt wirklich alles. Es gibt einen Bäcker, es gibt mehrere Imbisse, Falafel zum Beispiel, hier Lammertschuhen, Pommes, ein Blumenladen, ein Buchladen, mehrere Spätis, da hinten ist sogar noch ein Blumenladen, ein kleiner Asiamarkt, ein Nagelstudio. Ja gut, braucht man nicht zum Überleben, aber hier gibt's wirklich alles. Und das ist typisch für die 70er, in denen auch dieser U-Bahnhof entstanden ist. Dass man kleine Läden in U-Bahnhöfen baut, das gab's aber schon um 1900 rum, also wirklich in den Anfängen der U-Bahn. In Paris, in London, in New York kam man einfach auf die Idee, dass es hier natürlich super viel Laufkundschaft gibt und hat dann so kleine Zeitungskioske oder auch mal eine Bäckerei da reingebaut. In den 70ern hatten so unterirdische Einkaufszentren dann einen totalen Boom, vor allem in Tokio. Da wurden Einkaufszentren unter der Erde gebaut, in denen kann man sich verlaufen. Ja, ganz so schlimm ist es hier in Berlin nicht, aber hier an der Osloer Straße ist das schon ganz praktisch. Ich kaufe mir jetzt ein Wasser, ich habe Durst. Danach könnte ich mir noch die Nägel machen lassen und ach, ich sehe gerade Passbilder. Geht auch noch hier unten.
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1: Wenn ich richtig, richtig guten Kaffee trinken will, dann fahre ich in den U-Bahnhof Wilmersdorfer Straße. Da unten ist Saigon vor. So ein ganz kleiner Asia-Imbiss. Und da gibt es total leckeren vietnamesischen Kaffee. Also der ist so gut, also da fällt euch ja nicht mehr zu ein. Wie gesagt, das ist einfach so mein Tipp für richtig guten Kaffee.
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1: Im Grunde ist das hier ein Rettungswagen, gelb angestrichen, und draußen drauf, da sieht man auch schon das Logo des Storchenmobils. Ein Storch mit einem Baby im Schnabel. Und ich gehe jetzt mal vorne zur Fahrerkabine und setze mich rein. Hier sitzt nämlich schon vorne der Fahrer Karl-Heinz Nikolaus. Guten Morgen, Herr Nikolaus. Wann war der letzte Einsatz?
2: Guten Morgen, gestern gegen 17, 18 Uhr circa. Da haben wir eine junge werdende Mutter transportiert in St. Josef Krankenhaus. Sie war sehr nervös und beim Eintreffen wurde sie dann ruhiger.
1: Wie viele Einsätze haben Sie ungefähr?
2: Wir haben so grob zwischen 17 und 20, 21.
1: Und wenn die Leute Sie dann anrufen und die Muttis dann sagen, hey, ich bin jetzt gerade so weit, jetzt können Sie mal langsam vorbeikommen, dann kommen Sie dann angefahren mit Blaulicht oder wie sieht das aus?
2: Nein, wir kommen nicht angefahren mit Blaulicht. Wir fahren ganz normal hin und schätzen die Situation vor Ort ein. Und wenn die Hebamme das eingeschätzt hat und merkt, das ist eine Notfallsituation, dann fahren wir mit Blaulicht.
1: Hebamme ist übrigens ein gutes Stichwort, deswegen lasse ich Sie, Herr Nikolaus, jetzt mal alleine und gehe mal eine Tür weiter hinter. Und zwar ist hier die Schiebetür des Rettungswagens und da ist schon die Hebamme. Guten Morgen.

0: Morgen. Carmen Wolf, ich komme mal an Bord. Sieht aus wie ein ganz normales Rettungsfahrzeug. Hier ist die Liege. Sie sitzt schon auf dem Sitz nebenan. Ich nehme hier auch mal so ein bisschen auf der Liege Platz. Frau Wolf, Sie sind ja immer dabei hier. Was ist denn der große Unterschied zwischen einem normalen Rettungswagen und dem Storchenmobil hier?
1: Na, der Unterschied ist in der Ausstattung, im Equipment. Wir haben halt mehr Sachen, die für geburtshilfliche Situationen notwendig sind. Und das Wichtigste ist die Hebamme, die mit an Bord ist.
0: Wie sieht's denn aus? Dürfen Sie ja dann auch ein bisschen so über die Namen mitentscheiden? Weil man verbringt ja doch eine relativ kurze, aber intensive Zeit hier.
1: Ja, natürlich. Es passiert schon mal, dass die Eltern nicht wissen oder sich noch unsicher sind, wie soll der Name werden. Und dann kommt schon mal die Frage, oh, wie heißt du denn und wie heißen denn die Fahrer? Und dann kann das schon mal passieren, dass ein Baby auch mal so heißt wie die Besatzung des Storchenmobils.
0: Carmen dann vielleicht in dem Fall, wenn es ein Mädchen wird. Ist es denn auch tatsächlich so, dass Sie hier schon öfter mal dann auch Geburten haben, dass die Muttis die Babys tatsächlich hier an Bord kriegen?
1: Öfter nicht, aber es passiert schon im Jahr so 4-5 Mal, dass mal ein Baby zu Hause oder auch im Wagen kommt. Das ist halt manchmal nicht aufzuhalten.
0: Aber dann ist jemand vor Ort, der sich dann kümmert. Ich dürfte hier übrigens gar nicht mitfahren. Das heißt, ich würde dann einfach mit dem eigenen Auto oder mit dem Taxi hinterherfahren. Aber zumindest die Frauen, die sind hier richtig gut aufgehoben.
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1: Also das ist hier schon ein Bahnhof von der protzigeren Sorte. Und dann nennen wir es mal repräsentativ. Und das war auch durchaus erwünscht, als dieser Bahnhof 1913 eröffnet wurde. Die Stationsschilder sind hier aus kleinen Mosaiksteinchen gelegt. Es gibt hier so Tier- und Pflanzenmedaillons, griechisch anmutende Säulen und selbst wenn ich hier zur Decke gucke, goldene Mosaiksteinchen, die ganz edle Deckenleuchten einrahmen. 1913 war Wilmersdorf noch unabhängig von Berlin und mit diesen schmuckvollen U-Bahnhöfen wollte man es der Reichshauptstadt zeigen oder sie vielleicht sogar ein bisschen übertrumpfen. Und diese ganzen Tier- und Pflanzendarstellungen, hier ist zum Beispiel so ein Schafskopf oder ein Bienenstock, die sind eine Anlehnung an die naturwissenschaftlichen Institute, die zu der Zeit hier in der Nähe entstanden sind. 1988 kamen dann noch viele bunte Bilder dazu mit verschiedenen Eisenbahnmotiven. Die sind eine Hommage an Paul Justin von Breitenbach. Der war preußischer Eisenbahnminister und hat dafür gesorgt, dass hier überhaupt eine U-Bahn hinfährt. Er hat maßgeblich die Geschichte der deutschen Eisenbahn vorangetrieben. Denn der Berliner Süden, der war damals noch gar nicht so gut angebunden.
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1: Das ist das Mustafa Gemüse-Kebab in Kreuzberg. Das ist sehr lecker, alles frisch, frisches Hühnchenfleisch, Gemüse wird frisch gemacht, frischer Käse. Und man wird satt, gibt es auch in vegetarisch, also auch als Dürüm und also fantastisch, immer leckere Sachen, immer frisch und lange, lange, lange, lange Schlangen von den Berlinern, von den Gästen. Ganz fantastisch. Ein besseres Döner gibt's nicht.
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1: Hier sieht's extrem schön aus. Das ist so ein Gelände, ungefähr so groß wie ein Fußballfeld. Viele Bäume, ein kleiner Spielplatz ist auch nebenan. Und dann dieser wirklich tolle Gemeinschaftsgarten. Viele kleine Beete sieht man hier, so kleine Spots. Und hier ist zum Beispiel schon ganz viel Gemüse. Tomaten sind richtig dicke Tomaten dran. Die sind allerdings noch grün. Die müssen noch ein bisschen rot werden. Und die Flugzeuge, ihr hört es ein bisschen im Hintergrund, die fliegen hier quasi minütlich drüber. Trotzdem ist es eine kleine Oase, initiiert vom Compax Jugendhilfe e.V. Und bei mir ist Maria Barth, die kümmert sich schon seit 4 Jahren. Guten Morgen. Wie sah es denn früher hier aus, Frau Barth?
2: Noch vor 4 Jahren, als wir hier angefangen haben, war es eine Brache. Da war gar nichts. Da war kein Spielplatz, da war kein Garten. Es war nur eine verwilderte Wiese. Und wir haben ganz klein angefangen, versucht, eine Pflanze in die Erde zu bringen. Der Boden ist sehr verdichtet.
1: Lassen Sie uns ruhig noch mal ein bisschen hier durchgehen. Hier sind so kleine Steinbeete, kleine Hochbeete auch. Die Erdbeeren sind nicht mehr, aber da hinten sehe ich schon Sonnenblumen. Also sieht richtig schön aus und vor allen Dingen richtig gepflegt. Das heißt, die Leute kümmern sich hier. Wie kommen die auch miteinander in Kontakt? Das heißt, wie ist das Zusammenleben und das Zusammengärtnern hier?
2: Das Zusammengärtnern ist offen. Also zu uns kann jeder kommen. Unsere jüngsten Teilnehmer sind noch nicht mal 1 Jahr alt und unsere älteste Teilnehmerin ist 94,5 und kommt mit dem Rollator hier immer hin und hat ganz viel Gartenerfahrung und erklärt den Kindern auch ganz viel. Also wirklich, alle kommen zusammen und manche machen mehr und manche weniger und manche sitzen nur und gucken und geben gute Ratschläge.
1: Und Sie haben gesagt, geerntet kommt auch der ein oder andere. Manchmal sind Leute da, die ernten nur, aber machen nichts. Jetzt muss allerdings noch was gemacht werden. Der Herbst ist da, Winter steht vor der Tür, ist gar nicht mehr so lange hin. Was muss denn jetzt eigentlich noch passieren hier? Gepflegt sieht's ja aus, aber was sind die nächsten Arbeiten hier?
2: Also das Wichtigste im Moment ist für uns die Saatgutgewinnung. Dann wollen wir unbedingt noch ein paar Beerensträucher umsetzen, die am falschen Platz stehen. Dann sollen ein paar neue Pflanzen noch eingepflanzt werden. Und der Rest muss winterfest gemacht werden, Gründüngung aufgebracht werden.
1: Und da wird ja auch noch jede Menge Hilfe gebraucht. Aber eine wirklich schöne Geschichte. Und Gärtnern, das ist ja wirklich so, das entspannt ja ungemein.

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1: Das ist hier noch so richtig ein U-Bahnhof aus der Kaiserzeit. Benannt nach der einzigen Tochter Kaiser Wilhelms II., Victoria Luise. Und auch wenn es hier unten relativ schlicht ist, hier weht schon so ein bisschen Kaiserluft durch den U-Bahnhof. Vielleicht liegt es an diesen eisernen Säulen. Ansonsten nicht sonderlich prunkvoll. Jetzt gehe ich aber mal die Treppe hoch und das dauert hier nicht lange. Der Bahnhof, der liegt nämlich ziemlich flach unter der Erde, beziehungsweise die gesamte Strecke der U4. Unterpflasterbahnhof nennt man das. So, und jetzt stehe ich hier schon auf dem Victoria-Luise-Platz, der ihr übrigens zu ihrer Einschulung gewidmet wurde. Und hier sieht das Ganze schon etwas mondäner aus. Also hier ist der Eingang zur U-Bahn prunkvoller als der U-Bahnhof selbst. Das ist eine Pergola aus Muschelkalk, verziert mit Voluten, schönen Laternen obendrauf und kleinen Bildern. Und eins ist da besonders spannend, das nennt sich der elektrische Funke, der sich ja nun schlecht darstellen lässt. Also zeigt uns der Künstler hier einfach ein küssendes Liebespaar. Und jetzt merke ich gerade übrigens richtig, dass es in meinen Füßen vibriert. Also man merkt, die U-Bahn, die ist hier nicht tief im Boden. Und dass es hier oben so prunkvoll ist, das war auch durchaus gewollt. Die damals noch unabhängige Stadt Schöneberg, die wollte reiche Leute anlocken. Hier ist ein vornehmes Wohnviertel entstanden und so ein U-Bahn-Anschluss, der war damals ein gutes Argument herzuziehen. Wenn er dann auch noch so schick aussieht, ja, dann lassen sich auch die reichen Leute in den Untergrund herab.
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1: Also wenn ich mal Brot kaufe, dann immer Hofpfisterei. Es schmeckt besser als irgendwelche anderen Brote aus dem Supermarkt. Das ist halt nett, kleiner, wie so ein kleiner Tante-Emma-Laden.
2: Meine Lieblingsbäckerei ist die Bäckerei Scholz in Köpenick in der Borgmannstraße. Bäckerei Scholz hat nicht nur in der Weihnachtszeit die schönsten Stollen, sondern auch den leckersten Kuchen, weil da backt der Bäcker noch persönlich.
3: Am Asternplatz, ich weiß nicht genau, wie die heißt, aber Enzianstraße 1, die backen tatsächlich noch selber und die sind einfach immer frisch auf dem Punkt und Preis-Leistung stimmt auch.
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0: Grunde gar nichts anzufassen. Mach es trotzdem mal. Hier steht auch schon das Teegeschirr. Alles natürlich sehr, sehr nobel eingerichtet. Es gibt ja auch im Wohnzimmer auch einen Flügel. Alles purer Luxus hier. Was ist denn hier eigentlich in dieser Suite, wenn man so sagen kann, das Luxuriöseste?
1: Nun, das Luxuriöseste ist natürlich nicht die Einrichtung, sondern der wundervolle Blick zum Brandenburger Tor.
0: Ach, hier aus dem Fenster.
1: Und da gehen wir mal direkt.
0: Ja, wir können das ruhig gerne mal aufmachen. Und da kann man rausschauen und dann sieht man unten auf den Springbrunnen, auf die Botschaft, auf die französische Botschaft, auf die amerikanische Botschaft. Jetzt haben Sie die Queen ja auch kennengelernt, 2004 bei dem Besuch schon. Wie ist sie denn so?
1: Nun, die größte Aufgabe des Butlers ist natürlich auch, Diskretion zu halten. Und da darf ich natürlich nicht so viel erzählen, aber Sie können sich vorstellen, es war ein wundervoller Besuch und der hat mir riesigen Spaß gemacht und es war eine sehr, sehr große Ehre für mich.
0: Jetzt gibt es ja im Grunde hier in dieser Suite schon alles. Hier gibt es was zu essen, hier gibt es Fernseher, hier gibt es alles, was man sich vorstellen kann. Was macht man da als Butler? Da ist man doch der Mann für die ganz speziellen Aufgaben. Was ist Ihnen da noch so in Erinnerung oder was machen Sie da so?
1: Nein, also besondere Wünsche sind natürlich, dass wir vielleicht Speisen noch organisieren müssen aus dem eigenen Land oder Getränke. Hm. Oder manche Gäste möchten hier noch ein Sportgerät haben, das sie jetzt nicht in die öffentlichen Bereiche müssen. Oder ein ganz besonderer Wunsch war auch, dass wir hier einen Frisierstuhl für jemanden mit hineinstellen sollten, weil dort jemand morgens den Gast rasiert hat in diesem Frisierstuhl. Und für mich war der größte Wunsch, dass ich einem Präsidenten die Fliege umbinden durfte für das Staatsbankett.
0: Da werden wir ja sicherlich auch nicht erfahren, welcher Präsident. Wissen Sie das Land noch?
1: Leider darf ich darüber nicht
0: sprechen. Ich verstehe das. Aber wirklich einmalig diese Präsidentensuite. Kostet übrigens, wenn Sie jetzt überlegen, was Sie der Frau vielleicht demnächst mal zum Geburtstag oder zu Weihnachten schenken sollen, 15.000 Euro pro Nacht. Allerdings, da ist auch der Fahrservice mit drin und vor allen Dingen Butler Ricardo steht dann auch zu Ihrer vollen Verfügung.
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1: Ja, und dieser U-Bahnhof heißt so, weil der Platz direkt über dem U-Bahnhof genauso heißt, Friedrich-Wilhelm-Platz. Und der ist Kaiser Friedrich III. Gewidmet. Das ist der Mann, der 28 Jahre Kronprinz war und nur 99 Tage deutscher Kaiser. Und deswegen finden wir auf einer Bahnsteigseite so ein kleines Familienfotoalbum der Kaiserfamilie. Da sehen wir sie zum Beispiel beim Familienausflug in der Pferdekutsche 1861. Außerdem viele Porträts von Kaiser Friedrich III. Und auf der anderen Bahnsteigseite, da geht's um Friedenau. Friedenau wurde 1871 gegründet. Auch damals gab's eine riesen Wohnungsnot in Berlin. Ein Bauverein hatte dann Friedenau geplant und eben auch umgesetzt. Es war eher so eine vornehme Villengegend mit viel Grün. Und da sieht man hier auch historische Fotos auf der anderen Bahnsteigseite. Und ein Lied. Und das ist ganz interessant. Friedenau war damals ja noch brandneu und man wollte das ein bisschen bewerben. Und dafür wurden so Werbelieder geschrieben. Unter anderem eben dieses hier. Komm mit nach Friedenau. Ein Friedenauer Gassenhauer. Das ist hier als vierstimmiger Satz abgebildet. Und ich habe versucht, eine Aufnahme im Internet zu finden. Keine Chance. Und ich habe es in eine KI gejagt, dass die mir das vertont. Hat auch nicht geklappt. Aber ich würde jetzt super gerne wissen, wie das klingt. Und vielleicht kennt das ja jemand hier auf dem Bahnsteig. Entschuldigen Sie, darf ich Sie kurz was fragen? Können Sie Noten lesen?
2: Nein.
1: Ach, schade. Es geht um das Lied. Kennen Sie das Lied Komm mit nach Friedenau?
2: Da ist der Himmel blau, ja.
1: Können Sie das mal so ansummen?
2: Komm mit nach Friedenau, da ist der Himmel blau.
1: Na, der Mensch ist eben doch besser als die KI.
2: Also, wenn Sie.
1: Da tanzt der Ziegenbock mit seiner Frau galopp. Keine Ahnung, ob es wirklich genauso weitergeht, aber das ist zumindest der Text.
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1: Also ich trinke am allerliebsten meinen Cocktail im Stella am Lietzensee. Das Ambiente ist großartig. Mein persönlicher Favorit ist natürlich Aperol Spritz. Und bei schönem Wetter kann man wunderschön da verweilen, kann auf den See sehen, Leute beobachten. Es ist alles grün, alle sind freundlich. Und auch wenn das Wetter nicht so schön ist, schmecken tut's da immer. Also ganz klare Empfehlung.
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1: 1949, da wurde die erste Currywurstbude hier in Berlin eröffnet, und zwar in der Kaiser-Friedrich-Straße, Ecke Kantstraße. Das Currywurstmuseum, das ist ein bisschen jünger. Seit 2009 gibt es hier alles Wissenswerte auf der Fläche von, ja, ungefähr einer großen Turnhalle. Zum Beispiel stehe ich vor einer Schautafel. Da kann man die verschiedenen Varianten betrachten, in der es Currywurst zu essen gibt. Zum Beispiel die Berliner Variante, einfach nur so auf der Pappe mit ein bisschen Soße, ohne was dazu. Oder auch Pommes rot-weiß, das isst man dann eher in südlicheren und westlicheren Gefilden. Auf jeden Fall gibt es hier auch viele Kuriositäten. Zum Beispiel gibt es flüssige Currywurst. Das ist eine Flasche mit einer braunen Brühe drin. Bianca Wolfram vom Currywurstmuseum, was macht man denn tatsächlich damit? Oder was ist das überhaupt?
2: Ja, das ist unser Meat Water, ja, die flüssige Currywurst. Haben wir während der Recherche zu diesem Museum entdeckt, kommt aus Großbritannien, und diese Flüssigkeit soll tatsächlich nach Currywurst schmecken.
1: Haben Sie es mal gekostet?
2: Nee, ich habe es leider nicht gekostet.
1: Ich würde es auch nicht unbedingt kosten wollen. Ich habe auch keine Ahnung, was man tatsächlich damit macht. Vielleicht ist es ein Erfrischungsgetränk. Was man allerdings sofort erkennt und zuordnen kann, ist, wenn man hier zwei Stufen hochgeht, hier, dann befindet man sich sofort in einem Original-Currywurstwagen, eine Original-Imbissbude. Und hier sind ganz viele Knöpfe, die man drücken kann. Und unter anderem hört man da Currywurst-Geräusche, die in einer Currywurstbude so zu hören sind. Das Knäckern der Pommesfritteuse oder auch das Braten der Wurst. Hinter mir ist auch ein kleines Waschbecken. Das macht bestimmt alles Spaß, das auszuprobieren, könnte ich mir vorstellen, besonders für die Kinder.
2: Ja, die begehbare Imbissbude ist ein tolles Exponat, weil der Besucher hier die Möglichkeit hat, einfach mal die Perspektive zu wechseln. Also ich stehe nicht vor der Bude und bestelle was, sondern gehe eigentlich mal rein in so einen Wagen. Wie sieht es denn da aus? Ist da viel Platz? Wie groß ist das? Einfach mal so einen Perspektivwechsel wagen.
1: Und Sie haben auch sogar komplett kleine Kakaofläschchen hinten drin im Regal stehen.
2: Genau, wir haben diese kleinen Kakaofläschchen, soll hier so originalgetreu wie möglich sein. Milch oder Kakao wird oft in Currywurstbuden angeboten, wo es besonders scharfe Currywurst gibt, weil eben diese Milch und der Kakao die Schärfe einfach ein bisschen mindern soll.
1: Ohnehin ist hier alles mit sehr viel Liebe zum Detail gestaltet. Es gibt auch Lieder über die Currywurst, die man sich hier anhören kann. Und das Ganze funktioniert, indem man sich eine Ketchupflasche ans Ohr hält, wo dann der Ton rauskommt. Also wenn man hier durch die Ausstellung geht, ist ein kleines Augenzwinkern überall mit dabei.
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1: Ja, dieser U-Bahnhof, der wird ja jetzt schon seit einigen Jahren saniert. Ein Teil ist auch schon fertig. Leider fehlt die Deckenverkleidung. Die war so richtig retro-orange. Was aber zum Glück noch da ist, das sind die braunen Kacheln an den Hintergleiswänden. Und dadurch ist es so richtig 70er hier. Und was da total auffällt auf diesen braunen Fliesen, ist in silbernen Lettern geschrieben Punkstraße. Und jedes Mal, wenn ich hier vorbeifahre, denke ich, was für eine geile und außergewöhnliche Schriftart. Da steht zwar Punkstraße geschrieben, aber was ich eigentlich lese ist Disco. Ich habe zwar nicht in den 70ern gelebt, aber diese paar Buchstaben, die vermitteln echt ein ganzes Lebensgefühl. Entworfen wurde diese Schriftart, die Octopus heißt, von dem Briten Colin Brignall im Jahre 1970. Und tatsächlich wurde diese Schriftart in den 70ern oft für Musikposter oder für Albumcover genutzt. 1977 wurde dieser U-Bahnhof eröffnet, also mitten in der Disco-Ära. Und vielleicht war der Architekt Rainer Rümmler ja auch ein Disco-Gänger. Auf jeden Fall cool, dass er sich für diese Schriftart entschieden hat. Ist Ihnen mal aufgefallen, dass Punkstraße hier mit Doppel-S und nicht mit scharfem S geschrieben wird? Liegt daran, dass ein scharfes S in der Schriftart, die ja von einem Briten entwickelt wurde, nicht existiert hat.
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1: Rauschokoladencafé am Gendarmenmarkt. Da gibt es so ganz kleine Küchlein und heiße Schokolade und jetzt im Sommer Eisschokolade. Und es gibt eine tolle Theke mit 300 handverlesenen Pralinen.
2: Im Café Bayer in der Schlossstraße. Also der Kuchen ist ungewöhnlich. Also die haben Torten und die haben aber auch Blechkuchen. Und die haben immer tollen Obstblechkuchen, was wir so gerne haben.
3: Ich esse ganz gerne Kuchen und Kaffee Zimmermannstraße hier in Steglitz. Heißt Café Zimmer 3.
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0: Boah, richtig schön hier. Man merkt gleich irgendwie, man ist zwar immer noch in der Stadt, aber auch in der Natur. Ursprünglich soll hier oder muss hier irgendwann vor über 100 Jahren mal ein Pferdemarkt oder vielleicht Stallung gewesen sein. Der Name hat sich gehalten. Der Hauptweg heißt auch hier Reiterweg. Und bei mir ist Ursula Südow vom Bezirksverband Charlottenburg hier für die Kleingärten. Und Frau Südow, man merkt auch hier, wenn man hier so links und rechts guckt, die Hecke ist kerzengerade. Die Rasenkante ist teilweise, ja, hat man das Gefühl, mit der Nagelschere geschnitten. Frau Südow, wir haben uns darauf geeinigt, ich darf Uschi sagen, ja? Ja. Uschi, wie sieht denn das aus? Wie streng wird hier tatsächlich geguckt, dass alles picobello ist?
1: Ja, die Heckenhöhe ist vorgegeben mit 1,25 und es gibt einmal im Jahr eine Gartenbegehung, wo man dann dem Unterpächter schon sagt, dass wir das könne er noch tun.
0: Und hier ist zum Beispiel ein Garten, da sind so kleine Schienen komplett durch den Vorgarten oder durch die ganze Parzelle verlegt worden, zwischen den Bäumen, zwischen den Sträuchern lang, also da muss auf jeden Fall ein Eisenbahn nah am Werk sein. Und hier ganz am Ende vom Weg, da stehen wir jetzt vor der freien Parzelle, ca. 300 Quadratmeter hat die, also ganz normale Kleingartengröße. Das Tor ist zu, im Briefkasten ist sogar noch was drin, irgendeine Postwurfsendung, aber es ist richtig schick, es sind auch noch Obstbäume, kleine Rabatten sind hier, da ist momentan noch nichts drin, weil es wird ja auch nichts gepflanzt und es steht sogar eine Hütte drauf, die hat nicht nur Strom und Wasser, sondern die hat auch ein normales Klo, also da muss man nicht auf den Eimer gehen, das ist schon mal ein großer Vorteil. Frau Südow, wie schwer ist es denn tatsächlich an so eine Parzelle jetzt hier dran zu kommen?
1: Ja, es ist in dem Sinne, dass wir eine Bewerberliste haben und eigentlich 12 Bewerber auf eine Parzelle kommen würden. Mhm. Wir können die Bewerber in dem Sinne so nicht abdecken, weil wir zu wenig Parzellen haben.
0: Was muss man denn machen, um tatsächlich so eine Parzelle zu bekommen?
1: Man bewirbt sich offiziell um eine Kleingartenparzelle, kommt auf die Warteliste, gibt an, was man ausgeben möchte.
0: Und was würde sowas kosten jetzt hier?
1: Ja, circa 5.000 Euro.
0: Kann ich noch irgendwas extra machen, um hier vielleicht ein bisschen in der Warteliste hochzurutschen? Wie funktioniert denn das?
1: Die Vergabe geht nach der Bewerberliste. Und wenn einer sagt, nein, ich möchte die nicht, dann kommt eben der Nächste dran.
0: Ah, das heißt, da wird immer nachgerückt. Ja. Also da muss man jetzt Glück haben, wenn man vielleicht 12 Leute hat, die vorher abgesagt haben, dann ist man dann der 13. Die Wahrscheinlichkeit ist natürlich nicht groß, aber das ist auch wirklich ein schönes Ding hier, ein richtiges schönes Schmuckstück. Rasen ist schon da, man müsste die Beete im Grunde nur bepflanzen, ansonsten Gartenstuhl davor stellen, Hollywood-Schaukel hinstellen und dann den Sommer genießen.
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1: Flachdach, einfach verputzt und überhaupt kein Schnickschnack. So würde ich das Empfangsgebäude des S-Bahnhofs Plenterwald beschreiben. Also so richtig 50er. Nüchtern, funktional und bloß kein Prunk. 1957 wurde dieses Empfangsgebäude eröffnet. Und was interessant ist, dieser Bahnhof hat nur einen einzigen Eingang. Ich weiß gar nicht, ob es das nochmal in Berlin gibt. Geplant wurde dieser Bahnhof schon in den 30er Jahren und damals noch mit einem zweiten Eingang oder Ausgang, wie man will. Gebaut wurde er allerdings dann erst in den 50ern und da hatte man dann auf diesen zweiten Eingang verzichtet. Warum, sieht man ganz gut, wenn man auf dem Bahnsteig steht. Auf der anderen Seite sind eigentlich nur Kleingärten. Der andere Grund, und den sieht man heute zum Glück nicht mehr, der war die Mauer. Die war nicht weit entfernt und da hat man dann lieber auf diesen Ausgang Richtung Südwesten verzichtet. Die Pläne für einen zweiten Eingang, die sind allerdings bis heute nicht vom Tisch.
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1: Da jetzt wegen aus Pankow, also nicht unweit von mir, ist der Schlosspark. Wunderschön. Da ist das Schloss Schönhausen. Auch wunderschön. Und dahinter ist ein kleines Café. Und dieses Café, das nominiert sich einfach für den besten Kaffee in Berlin. Also wir waren schon, ich bin wirklich Kaffeetrinker, wir waren schon überall Kaffee trinken. Der ist so lecker. Ob das Latte Macchiato ist, ob das Kaffee ist, ob das Milchkaffee ist. Der ist super, super lecker. Ein Stück hausgemachten Kuchen kriegt man auch noch. Für die Kinder ist es toll, die können sich frei bewegen. Das Ambiente ist einfach wunderschön. Auf jeden Fall ein Besuch wert.
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1: Und da muss ich erstmal hier so ein Rolltor hochmachen, um überhaupt ins Depot reinzukommen. Das fährt jetzt hoch. Guten Morgen, Frau Bavendamm.
2: Schönen guten Morgen.
1: Sie ist die Leiterin des Alliierten Museums und auch hier zuständig logischerweise für das Depot. Und da sehe ich ja gleich schon, Mensch, hier eine große Halle, großer Hangar. Und da stehen ja unglaublich viele Fahrzeuge drin. Panzer, dann hier vorne kleine Buggys. Da hinten ist ein Flugzeug, sieht aus wie eine Cessna und ein Helikopter. Und ich habe mich vorher ein bisschen informiert, Frau Bavendamm. Hier soll es ein Fahrzeug geben, wo jetzt zum Queen-Besuch ja nächste Woche. Die Queen zwar nicht drin gestanden hat, aber ihr Sohn Prinz Charles, welches ist das denn?
2: Ja genau, das ist da drüben, da können wir gerne mal hingehen.
1: Okay, das heißt so ein schwarzer Geländewagen, was hat es mit dem auf sich?
2: Das ist ein Range Rover, der...

0: Das ist so ein, ja, kleiner, sieht aus wie so ein Spähpanzer, auch aber so ein Kettenfahrzeug. Der hat aber eine ziemlich lustige Bemalung. Das sind so Kästchen in dunkelgrau, hellgrau und weiß. Ist das jetzt irgendwie künstlerisch oder hat es irgendwas damit auf sich?
1: Das ist ziemlich ernst. Das ist eine spezielle Tarnbemalung, die für Stadtkampf speziell entwickelt worden ist. Und diese Bemalung mit diesen geometrischen Flächen, die eben anders ist als Tarnbemalung, die wir so kennen, diese Tarnfleckbemalung, das gab es tatsächlich nur in West-Berlin und in Belfast. Das ist ein britischer Kampfpanzer, der speziell für den Stadtkampf dann...
0: Okay, der hier mit dem großen Rohr, der ist französisch, da hinten steht noch ein amerikanischer, ist auch typische US Army draufgesprüht, Kampfpanzer Nummer 18. Und vor allen Dingen gibt es hier auch einen Teil eines alten Tunnels aus der Zeit des Kalten Krieges. Können Sie sich alles anschauen, und wenn Sie am Wochenende herkommen hier am Sonntag, dann finden Sie nicht nur diese alten tollen Fahrzeuge aus der Zeit der Besatzungszonen hier, sondern genau gegenüber ist ja auch das Tempelhofer Feld gleich nebenan. Und da ist ja am Wochenende Fête de la Musique, das heißt in Geschichte eintauchen und auch noch schöne Musik dazu haben, das ist so was.
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1: Ja, ein Bahnhof, den wir alle kennen, allein schon wegen der beeindruckenden Kuppel mit dem ikonischen weißen U auf blauem Grund, die ja nachts auch in Regenbogenfarben angeleuchtet wird. 1902 wurde dieser U-Bahnhof eröffnet als Hochbahnhof und genau darüber wurde ungefähr 20 Jahre lang gestritten. Die einen schwärmten von einer richtigen Untergrundbahn, so eine schlauchförmige wie in London, die Tube. Die anderen schauten eher nach Wuppertal, da gab es schon die Schwebebahn, auch das hatte man hier überlegt. Wieder andere hatten die Hochbahn in New York zum Vorbild. Und genau das war jetzt die Frage, oben oder unten? Die Gegner von der Hochbahn befürchteten, dass Wagenschmiere von den Gleisen runtertropfen könnte. Und die, die keine Untergrundbahn wollten, argumentierten, dass gerade erst die Kanalisation gebaut wurde und befürchteten Schäden an eben dieser neuen Kanalisation. Außerdem sei Berlin viel zu sandig, viel zu wässrig. Man glaubte, dass das in Berlin nicht möglich sei. Gewonnen hat deshalb die Hochbahn. Allerdings, und jetzt gerade passiert es, direkt hinterm Neuendorfplatz, da fährt die U-Bahn dann ja doch in den Untergrund. Also sie ist jetzt gerade im Untergrund verschwunden und das liegt an Charlottenburg. Charlottenburg hat damals gesagt, nee, eine Hochbahn, die gibt's bei uns nicht. Es war damals schon eine sehr vornehme Gegend und man befürchtete, dass die Fahrgäste einen zu guten Einblick in die Charlottenburger Wohnungen und Häuser bekommen. Deswegen verschwindet die U-Bahn hier in den Untergrund und Überraschung, es ging dann doch.
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2: Also mein Lieblingsdöner ist Superhahn in Charlottenburg und ich mag den so gerne, weil die da richtig viel Gemüse noch mit drauf machen und Pommes und so, und die Soßen sind frisch und die Leute da sind immer mega lieb.
3: 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Wow.
4: 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Einfach, weil ich da schon seit Jahren hingehe und ja, es immer konsistent gut ist.
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1: Das Auto ist bereit und vollgeladen. Es ist ein weißer Lieferwagen und der ist wirklich voll mit Plakaten. Wenn man nämlich hinten mal aufmacht, dann sieht man, das sind so kleine Boxen und da sind die zusammengerollt drinne. Thorsten ist schon gerade dabei und macht die auseinander. Sag mal, Thorsten, wie viele Plakate sind denn das? Das sind ja fast 100, oder?
2: 256.

0: Otto-Braun-Straße, Kastanienallee.
1: Wie lange dauert das, bis du da eine Runde komplett durch hast?
0: Also wir haben jetzt Vollaushang, das sind 246 Plakate, dann dauert es fast manchmal bis zu 10 Stunden.
1: Wir sind hier gerade auch an der Tramhaltestelle Chausseestraße, Ecke Torstraße. Und Thorsten, du hast hier irgendwie so einen Spezialschlüssel dabei. Genau. Mach einfach mal auf, wie funktioniert das jetzt tatsächlich, das zu hängen, nicht zu kleben?
0: Schlüssel, damit öffne ich die Vitrine, die wird unten geöffnet.
1: Ah, okay. Und dann einfach reingehängt.
0: Genau. Reingehängt. Erstmal werden die alten Plakate natürlich rausgenommen.
1: Okay, das heißt, die kommen einfach ins Altpapier und kommen dann weg. Jetzt ist erstmal nichts drin und jetzt kommt das Neue gleich ran?
0: Nein, jetzt machen wir erst die Rückseite, weil die Vitrine ist zweiseitig zu
1: bestücken. Ach stimmt, auf der anderen Seite ist ja auch noch was. So, jetzt müssen wir natürlich mal gucken, wer kommt denn jetzt als nächstes rein? Ach, da wird was, scannst du da jetzt noch? Genau. Da ist ja noch so ein Barcode.
0: Ein Barcode und der Barcode sagt mir, wenn es funktioniert, welche Plakate reinkommt.
1: Ach so, damit du auch das Richtige machst.
0: Genau, dass es auf der richtigen Seite ist. Und dann ist an jedem Plakat ein Barcode dran,
1: wird auch noch
0: wo
1: mal
0: der Kunde
1: gescannt
0: drauf steht. Und dann wird der Kunde genommen und eingehangen.
1: Okay, und
0: da
1: jetzt?
0: Da gibt es eine Falz im Plakat. Das wird mit einem Blech eingezogen.
1: Wird oben einfach reingeklickt und dann fällt es runter. Und dann was haben wir? Ach, Schuhe, Tamaris. Also, gut. Ein hellbrauner Schuh, Damenschuh natürlich. Also der hängt jetzt hier, Chausseestraße, Ecke Torstraße in der Tram. Und bald, wir machen hier wieder zu und schließen ab, bald dann auch in der ganzen Stadt.
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1: Es ist einer der trubeligsten U-Bahnhöfe Berlins, gerade im Sommer, gerade am Wochenende. Ist immer was los hier, auch jetzt gerade. Und die um die 100.000 Leute, die am Tag umsteigen, die laufen alle an ihr vorbei. Die bronzene Meerjungfrau, die hier direkt am Eingang in die Wand eingelassen ist. In der rechten Hand ein Schwert, in der linken ein Schild. Wacht sie hier stolz über den U-Bahnhof. Aber was macht eine Meerjungfrau ausgerechnet hier? Klar, die Spree ist nicht weit, aber ist jetzt auch nicht unbedingt berühmter Schauplatz von Legenden und Sagen rund um Meerjungfrauen. Nein, diese Meerjungfrau, die schwimmt normalerweise in der Weichsel. Wir sind ja hier an der Warschauer Straße. Und in Warschau ist sie Teil des Stadtwappens. Und das beruht auf einer Legende. Der Legende nach gab es zwei Meerjungfrauen-Schwestern. Die wollten die Welt entdecken und die eine ist nach Kopenhagen geschwommen und da liegt sie noch heute an der Uferpromenade. Die andere in die Weichsel nach Warschau. Da wurde sie von einem Kaufmann festgehalten, der irgendwie Profit aus ihr machen wollte, weil sie so ein einzigartiges Wesen war. Die mutigen Warschauer haben sie aber befreit und im Gegenzug hat die Meerjungfrau der Stadt versprochen, dass sie sie immer beschützen werde. Noch heute gibt es Meerjungfrauen-Statuen in Warschau und eben auch das kleine Wappen hier im U-Bahnhof Warschauer Straße. Und vielleicht beschützt ihr uns auch ein wenig.
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1: Die Feinbäckerei Holschewski in Berlin-Karlshorst.
2: Ja, weil die Schuppen einfach noch so schmecken wie vor 20, 25, 30 Jahren. Die Mitarbeiter, die Verkäufer sind immer freundlich und nett. Das sieht man daran, dass es alles da schmeckt, auch an der langen Schlange, die sonst immer bis raus auf die Straße führt. Der Kuchen schmeckt gut. Die haben sogar sich auf Ost und West eingestellt. Bei den Schusterjungen gibt es sowohl die Ost- als auch die West-Variante. Eine Variante ist Hefe, die andere ist für Sauerteig. Und die Schuppen schmecken wie beim Bäcker und nicht wie aufgebacken. Da bin ich schon als Kind hingegangen. Und damals hat die Streuselschnecke noch 12 Pfennig gekostet. Und die durfte ich mir dann immer zusätzlich kaufen zu dem, was ich holen sollte.
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1: Standesgemäß im Imker-Outfit schon auf dem Dach. Ich habe einen sogenannten Schleier an. Das sind ja diese Netze, die man dann tatsächlich über den Kopf und über die Schultern stülpt. Und so stehen wir hier vor dem Bienenstock. Insgesamt 8 Bienenvölker sind hier. Und wir stehen hier im Grunde vor großen Holzkisten. Und es riecht richtig nach Honig, Herr Meinhardt. Man merkt es richtig. 20 Kilo Honig, haben Sie gesagt, sind da drin. Wie viele Bienen wohnen jetzt quasi in diesem Stock hier gerade?
2: 50.000 bis 60.000.
1: Was erzählen Sie den Leuten in Ihren Kursen? Das heißt, was lernen die tatsächlich hier bei Ihnen in der Ausbildung?
2: Also zunächst mal sollen sie sehen, mit welchen Werkzeugen sie arbeiten können. Das heißt, welches Betriebsmittel sie verwenden, welcher Bienenstock relativ optimal ist und wie man mit den Bienen, die man dort reinpackt, vernünftig umgeht. Ein solcher Bienenstock ist ein Langschuttmagazin, weil dort der B-Space, wo die Bienen durchpassen, durch diese Lücken, der ist hier perfekt eingerichtet. Das ist die Erfindung von diesem Herrn Langstroth. Und die Bienen, wenn man den Bienenstock so baut, dann verbauen die das nicht. Sie sehen ja hier keinerlei Verbauung. Die Bienen passen hier wunderbar durch.
1: Das heißt, die passen hier genau in die Lücken, in die Waben rein. Ah, verstehe. Und da sind jetzt auch schon ganz schön viele. Und um die quasi ruhig zu halten, haben wir einen sogenannten Smoker. Ich kann das mal ganz kurz zeigen. Da kommt ja so Rauch raus. Das ist ja wie so eine kleine Pumpe. Was macht die jetzt ganz genau?
2: Die suggeriert, dass ein Wald brennt und die Bienen denken dann, dass sie flüchten müssen, und für diese Flucht nehmen sie Proviant auf, sie gehen in die Waben und nehmen Honig für 3 Tage Proviant auf.
1: Und der restliche Honig, der bleibt dann drin, und dann kommt man ganz gut an die Waben ran. Ich

0: Bienen relativ zahm. Das, was am meisten sticht, sind tatsächlich Wespen. Die sind deutlich aggressiver. Habe ich auch gerade gelernt. Das ist auch nur das Erste, was ich hier gelernt habe. Die Kurse sind natürlich deutlich umfangreicher. Und jetzt am Wochenende, da ist der erste Höhepunkt des Kurses. Da wird nämlich geschleudert. Das heißt, da wird der Honig wirklich hergestellt. Und das ist natürlich ein richtig großes Highlight für alle.
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1: Das ist hier eigentlich ein ziemlich unscheinbarer Bahnhof. Auf den ersten Blick wirklich nichts Besonderes. Bis man mal hoch zur Decke guckt. Da hängen nämlich lauter grauer Kisten unter der Decke. Die sehen so ein bisschen aus wie umgedrehte Blumenkisten. Und das war jetzt in erster Linie kein ästhetischer Geniestreich des Architekten Rainer Rümmler, sondern sollte helfen, dass es hier im U-Bahnhof ein bisschen leiser ist. Also so ein bisschen der Effekt von Eierkartons im Proberaum des Jugendzentrums. Nur, dass diese hier nicht aus Papier sind, sondern aus Gips. Aber durch diese vielen Hohlräume werden die Schallwellen etwas abgedämpft. Und jetzt gerade fährt auch eine U-Bahn ein. Ich habe tatsächlich den Eindruck, dass es in diesem U-Bahnhof ein bisschen leiser ist als in anderen. Heute setzt man aber vor allem auch auf leisere U-Bahn-Wagen. Jetzt gerade wurde ja eine neue Baureihe vorgestellt in Berlin. Und wenn Sie schon mal mit einem der neuen Wagen gefahren sind, dann merken Sie, die sind viel weniger rumpelig als die alten U-Bahn-Wagen.
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1: Ihr Lieblingsblumenladen ist das Gänseblümchen in der Ernst-Grube-Straße in Oberspree.
2: Das ist ein ganz kleiner Laden, hat aber wirklich ganz spezielle und gekonnte Floristinnen. Die haben meistens keine Gestecke vorgefertigt, sondern alles nur einzelne Blumen und fertigen individuell alles nach Wünschen der Kunden an. Man kann dann sagen, also ich möchte jetzt einen Strauß zum Geburtstag für einen Mann oder so für 10 Euro oder für 20 Euro. Und dann geht die Floristin nach hinten, steckt den zusammen, zeigt einem den. Wenn er korrekt ist, wenn er gefällt, kann man ja sagen, ansonsten macht sie den neu. Und also wirklich so eine gekonnten Floristen habe ich noch nirgendwo gesehen. Mein Mann holt dort nur die Blumen, wenn da irgendwelche Feiertage sind und dort müssen sie auch anstehen sogar. Der Laden ist so klein, manchmal stehen sie bis draußen und da die Sträuße immer gleich frisch gebunden werden, müssen sie auch ziemlich lange warten, obwohl die mehrere Floristinnen haben.
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1: Hier ist das Herz des Tiergartens. Von hier geht alles los, damit die 15 Mitarbeiter dann auch den großen Tiergarten frühlingsfertig machen können. Und hier sind schon die Kollegen dabei, die bestücken schon den LKW. Da kommt schon, oh Gott, da kommt schon das ganze Werkzeug drauf. Mistforken oder Schaufeln, die werden dann gebraucht nachher. Jürgen Götte ist hier schon bei der Einteilung. Herr Götte.
2: Ja, schönen guten Morgen.
1: Guten Morgen. Die Kollegen wissen jetzt, wo es hingeht. Wo geht's heute hin?
2: Die Kollegin, die fährt jetzt mit ihrer Mannschaft raus an die Tiergartenstraße. Da haben wir eine schöne Promenade. Da wird noch ein bisschen Restlaub vom Herbst und Winter zur Seite gefegt. Dann haben wir dort auch ein paar Efeu-Rabatten. Die werden auch noch mal gesäubert. Ja, und dann wird der Park so ein bisschen fit gemacht für das Frühjahr. Die haben wir gerade gesehen, die Hubarbeitsbühne fährt noch mal raus. Schneidet noch etwas Totholz, damit die ersten Jogger und die ganzen Parkbesucher, die ja jetzt in dieser Woche bestimmt wieder in Strömen hier in den Park kommen, dann auch keinen Ast auf den Kopf bekommen. Und auch nochmal die Wiesen sauber machen, also alles, was jetzt im Winter nochmal auf die Wiesen raufgefallen ist, an Laub und so weiter, wird nochmal zur Seite gepflegt.
1: Vor allen Dingen habe ich gesehen, hier stehen auch unfassbar viele Holzbänke rum. Das sind bestimmt 100 Holzbänke, die hier sind und dafür zuständig, dass die auch wieder repariert werden, ist Siegbert Lohse. Herr Lohse, was gehört noch zu Ihren Arbeiten?
3: Na, die Hauptaufgaben sind eben die Überholung, die Wartung der Technik, der gesamten Technik, also vom Rasenmäher über Kettensäge, Freischneider bis hin zum LKW. Diese Reparaturarbeiten werden von unserem Werkstattpersonal durchgeführt. Des Weiteren haben wir einen Tischler hier beschäftigt, der sich mit Spielgeräten, Reparatur von Spielgeräten, Überholung der Bänke.
1: Ah, das sind diese Wippen, die da hinten rumstehen.
3: Das ist richtig, genau so ist es. Ja, das wird über das ganze Jahr repariert, gewartet, instand gesetzt. Ja, des Weiteren die Anlagen hier in den Grünanlagen, die Beregnungsanlagen, dafür haben wir einen Rohrleger hier. Die ganzen Schlosserarbeiten an Zäunen und dergleichen.
1: Da müssen sie auf jeden Fall viel drauf haben. Und vor allen Dingen, das testen wir mal, hier ist ja nämlich ganz viel Werkzeug und ganz viel Rasenmäher, die hier stehen. Und ich habe mir vorgenommen, ich werde jetzt mal testen, ob Herr Lohse das

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1: Zu den Schutzräumen der Gruppe 1 für 477 Personen. Dieses Schild haben Sie vielleicht schon mal hier im U-Bahnhof Hermannstraße gesehen, direkt an der Treppe. Heute hängt es leider nicht mehr. Es sah auf jeden Fall ganz schön alt aus und ja, es kam aus dem Zweiten Weltkrieg. Offensichtlich war hier ein Luftschutzbunker. Aber wie kann hier ein Bunker gewesen sein, wenn dieser U-Bahnhof erst 1996 eröffnet wurde? Okay, das ist die Geschichte des wahrscheinlich am längsten geplanten U-Bahnhofs Berlins. Also der saß wirklich lange auf der Ersatzbank. Erste Pläne gab es schon 1910. Die damalige Linie D, also unsere heutige U8, die wurde dann Ende der 20er Jahre gebaut. Dann kam die Weltwirtschaftskrise und damit kam der Baustopp. Einen Stopp vorher, die Leinestraße, die war allerdings schon fertig. Das war dann erstmal Endstation. Den Tunnel bis zur Hermannstraße hier, den hatte man allerdings schon gebuddelt und auch ein ganzes Stück vom Bahnsteig. Und weil man das Ganze sehr tief gegraben hat, weil die geplante U-Bahn hier ja die Ringbahn unterqueren musste, war das der perfekte Luftschutzbunker. Nach dem Krieg wurde der Bahnhof dann immer noch nicht fertiggestellt. Die U-Bahn sollte hier ja eigentlich mit der Ringbahn verbunden werden, weil die aber von der DDR geführt wurde, hatte man jetzt nicht mehr so großes Interesse daran. Der verwaiste Tunnel wurde dann für ausrangierte U-Bahnwagen genutzt. Erst in den 90ern wurde der U-Bahnhof Hermannstraße endlich fertiggestellt.
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1: Das 60s am Mariendorfer Damm. Und zwar ist der aus zwei Aspekten wirklich ungeschlagen. Zum einen zwar die recht kleine Burgerkarte, die hat es aber in sich. Insbesondere der Supreme Burger mit Speck, Jalapenos, da gibt es schon eine kleine Vorwarnung, dass die pikant sein, Käse, und sie hatten diese Woche auch schon ein Spiegelei auf dem Burger. Das ist der fatale Versuch, das Scharfe wahrscheinlich wegzubekommen, was aber nicht wirklich gelingt. Und diese Burger sind auf einer kleinen, feinen Karte, ganz klassisch im Sesambrötchen mit Krautsalat und riesen Jumbo-Fries, einfach erste Sahne. Weil wir das immer mit einer Fahrradtour verbinden und das 60s eine wunderschöne große Terrasse hat, obwohl am Mariendorfer Damm gelegen, sitzt man hinten sehr ruhig.
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1: Wir kümmern uns um Berlin und nicht nur, indem wir über die ganzen Probleme und alles in der Stadt reden, sondern wir machen auch richtig Handarbeit. Deswegen habe ich mir heute schon mal einen Besen genommen, um hier zu fegen, direkt vorm Bärenschaufenster. Allerdings ist heute so windig, das Problem ist, der ganze Müll, alles was hier so liegt, der ganze Schotter vom Weg, der liegt hier gleich wieder da. Deswegen stelle ich mal einen Besen einfach mal ein bisschen zur Seite. Wir reden dann doch lieber als Reporter. Deswegen habe ich mir Birgit Montero heute hier hingestellt. Sie ist Bezirksbürgermeisterin von Lichtenberg. Und Frau Montero, Sie haben selber schon gefegt letztens. Wo waren Sie denn?
2: Ja, guten Morgen. Wir waren am 30.03. bereits unterwegs im Rathauspark, rings um das Rathaus, und haben dort den Dreck aus dem Gebüsch geholt und anderen Unrat entsorgt.
1: Jetzt ist es ja so, heute startet die Aktion. Warum soll man eigentlich mitmachen? Das heißt, schafft der Bezirk nicht mehr selber hier für Ordnung zu sorgen?
2: Viele Bezirke haben leider die Grünflächenpflege schon privatisiert. Deshalb haben wir auch ein Problem in der Kosten- und Leistungsrechnung, aber wollen als Lichtenberg das weiter in öffentlicher Hand leisten und möchten zugleich, dass die Bürgerinnen und Bürger jeden Tag mit anpacken. Deshalb geht es nicht nur um diesen Zeitraum, sondern man kann sich bei uns auch melden, um langfristige Patenschaften zu übernehmen. Und ich denke, das ist dann eine perfekte Ergänzung, wenn das Bezirksamt und wenn die Bürgerinnen und Bürger gemeinsam sich für die Sauberkeit im Kiez engagieren.
1: Volkmar ist auch dabei dieses Jahr wieder, macht es schon seit vielen, vielen Jahren. Volkmar, welche Ecke haben Sie sich ausgesucht? Jetzt habe ich ja hier schon ein bisschen sauber gemacht. Das heißt, die Ecke hier vom Tierpark ist schon sauber und weg.
3: Ja, wir sind im Stadion Gänseblümchen. Das ist zu den Krugwiesen. Eine sehr schöne Ecke in Hohenschönhausen. Und das ist ja eine Kampagne. Und bald werden wir das auch in einer Schule machen, in der Fritz-Reuter-Oberschule. Ja. Und das ist unser Herzensbedürfnis, da mitzuwirken. Es ist ja sehr wichtig, dass man nicht nur etwas nimmt, sondern etwas gibt. Wir können ja die Hallen, die Sportplätze auch kostenlos nutzen. Und da sollte man auch dafür sorgen, dass sie sauber bleiben.
1: Also nicht nur was nehmen, sondern auch was geben. Dann machen wir das einfach folgendermaßen. Ich gebe Ihnen am besten mal den Besen weiter. Also von mir zu Volkmar weitergegeben. Er wird jetzt dann hier ein bisschen weiterfegen. Ja, Sie können schon weitermachen. Und die Besen, wir haben jetzt heute Morgen einen mitgebracht, aber die Besen und alle Gerätschaften, die werden von der BSR gestellt. Die sind nämlich als Partner mit im Boot und da können Sie einfach direkt anrufen und die stellen Ihnen alles, was Sie dann für Ihre Ecke brauchen, dass es da wieder schön sauber und ordentlich wird.
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1: Ja, den S-Bahnhof Frankfurter Allee, den habe ich jetzt schon verlassen und bin einmal ganz rum ums Ringcenter und bin jetzt hinterm Bahnhof. Also auf dieser riesengroßen freien Fläche, die man auch immer aus der Ringbahn raussieht. Und hier gehen wir jetzt auf Spurensuche. Der Bahnhof Frankfurter Allee, der war nämlich mal viel mehr als das kleine bisschen S- und U-Bahnhof, was wir da heute noch haben. Hier ist nämlich in den späten 60ern der erste Containerbahnhof der DDR entstanden. Ja, und den ersten Hinweis, den habe ich auch schon gefunden. Die Straße, die hier hinführt, die heißt Am Containerbahnhof. Ansonsten ist hier nicht mehr ganz so viel zu erkennen. Allerdings sind hier einige Gleise, die ziemlich zugewachsen sind, die garantiert noch aus dieser Zeit stammen. Hier wurden am Tag bis zu 1000 Container verfrachtet. Es gab hier riesige Krananlagen, die Container von den Zügen auf die Straßenfahrzeuge hieven konnten und andersrum. Und so konnten 500 Ostberliner Betriebe versorgt werden. Ja, von diesen Krananlagen ist hier heute nichts mehr zu sehen. Allerdings gibt's hier einige so Betonpodeste. Und hier im Boden sind noch so alte Containerwagen, so bewegliche Platten, die bewegt sich sogar, wenn ich ein bisschen hüpfe. Hier wurde das Gewicht der LKW gemessen. In den 90ern, nach der Wende, wurde dieser Containerbahnhof immer weniger genutzt und schließlich ganz abgebaut. Und die Straße am Containerbahnhof, die wurde erst 97 umbenannt, als Erinnerung an die Geschichte. Und wenn Sie das nächste Mal am Bahnhof Frankfurter Allee auf Ihre S-Bahn warten, dann wissen Sie, was es mit dieser Brachfläche auf sich hat.
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1: Boudicke, typisch Berliner Name für eine alte Kneipe, für eine richtige Eckkneipe. Die Boudicke kann man gleichsetzen mit Kneipe. Diese Boudicke ist also wirklich ein ausgesprochen uriges, altdeutsches Wirtshaus. Urgemütlich, ganz toll. Und das hat den Charakter von einer Alt-Berliner Kneipe, wie man ihn sich vorstellt. Hat das Interieur absichtlich so gewählt, dass es wirklich wie, ich denke mal, wie in den 20er Jahren oder so, wie man sich so eine alte Kneipe vorstellt. So ein bisschen schummriges Licht, keine modernen designten Möbel, sondern richtig, richtig urig. Die machen da auch Skat-Turniere. Und Dart und so kann man da spielen. Das ist also wirklich schön.
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1: Hier draußen am Fenster, da hängt der legendäre Spruch vom Alt-Berlin. Da steht drauf, das Schönste aller Dinge, ein schneller Schluck bei Heinz und Inge. Und genauso wie dieser Spruch, so sieht's auch drin aus. Wir können mal tatsächlich reingehen und es ist wirklich eine richtig alte Kneipe. Man hat das Gefühl, die war schon immer hier, die gab's immer schon an dieser Stelle. Die Tische... Das ist alles so altes Holz hier, sehr rustikale Stühle, sehr rustikale Tische, die knorrige alte Theke, auch die ist noch von damals und an den Wänden alle Lampen und alle Holzvertäfelungen, ist so dunkle Holzvertäfelungen, auch die ist von damals, die Fenster sind von damals, ist so ein Buntglasfenster, also es sieht wirklich aus wie eine alte Berliner Kneipe und der Wirt, das ist nicht mehr Heinz und Inge, sondern das ist Christoph. Christoph, du bist schon ein bisschen beim Vorbereiten, gestern ging es relativ lange. Was ist tatsächlich neu an dieser Kneipe? Im Grunde sieht es aus, als wäre ich schon immer hier gewesen.
2: Neu ist im Prinzip ausschließlich die Technik, also sprich Elektrik, als auch der Dielenfußboden, auch wenn er nicht so aussieht.
1: Ja, das muss ich sagen. Das ist so dunkler Dielenfußboden und es riecht vor allen Dingen auch so ein bisschen, wie es in der Kneipe so zu riechen hat, nach altem Holz und nach Hefe, Weizen, Bier. Und wir haben ja schon vorhin ein bisschen drüber gesprochen, was das für ein krasser Aufwand war, das alles zu beschriften und dann hier wieder an die richtige Stelle einzubauen. Warum habt ihr diesen ganzen Aufwand betrieben? Warum habt ihr eure Kneipe jetzt gleich mitgenommen?
2: Es war schlicht und ergreifend unser zweites Wohnzimmer. Es war wie ein Zuhause. Die Nachbarschaft traf sich, Freunde trafen sich und das nahezu täglich. Mhm. Und es war einfach cool. Man vermisste ein Stück Identität.
1: Ja, kurzerhand einfach das Wohnzimmer an eine andere Stelle gesetzt. Fühlt es sich denn tatsächlich jetzt auch so an für euch, jetzt wo alles fertig ist?
2: Absolut, denn die größte Freude und das größte Kompliment, das man erhalten kann, ist, dass viele der alten Stammgäste sich hier wieder treffen, die man 2 Jahre nicht gesehen hat. Und da freut man sich schon riesig.
1: Und vor allen Dingen kommen nicht nur die Leute von damals hierher, sondern auch ganz neue Gäste. Und denen fällt im ersten Moment gar nicht auf, dass die Kneipe eigentlich erst eine Woche hier auf hat. Die denken, ach, die gibt's hier schon mindestens 100 Jahre, so sieht's zumindest aus. Und auch die Karte, das heißt die Speisekarte, die ist natürlich noch von damals. Und das Gericht, was hier die meisten Leute essen, Bulette, bisschen Senf, eine Scheibe Brot und dazu eine saure Gurke für 4 €. Ich finde, das kann man machen.
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1: Dies ist die Geschichte von den verschwundenen Fliesen und einem Mann, der auszog, sie zu finden. Denn er war schließlich der Künstler.
2: Also bin ich auf die Suche gegangen.
1: Und den habe ich in seinem Atelier besucht. Er hat mir diese Geschichte erzählt. Aber erstmal zu den Fliesen. Die kennen Sie garantiert auch. Am U-Bahnhof Tierpark hier im Fußgängertunnel sind so Terrakotta-Fliesen. Hier zum Beispiel ein Krokodil, ein Löwe, zwei Bären. Natürlich Thema Tiere. Und hier ist auch eine kleine Signatur im Stein. Ulrich Jörke, 1986. Der Künstler. Ursprünglich sollten diese Terrakotta-Fliesen aber gar nicht hier im Bahnhof landen, sondern im U-Bahnhof Friedrichsfelde. Ulrich Jörke hatte seinen Auftrag erledigt und die Abnahme, die hat auch noch gut geklappt.
2: Da wurden dann die Bilder ja ausgelegt und die entsprechenden Leute haben gesagt, ja, gute Arbeit, machen wir ran. Und seitdem waren die weg.
1: Ja, die Wende kam dazwischen. Aber Ulrich Jörke wollte das nicht auf sich beruhen lassen. Er zog aus, um die Kisten zu finden, hat überall nachgefragt.
2: Die mussten ja eigentlich wissen, wo sie hingekommen sind, ne?
1: Überall gesucht und irgendwann ist er auf ein Depot aufmerksam geworden.
2: Und wir haben sie gefunden. Und dann haben wir die ausgelegt auf der Straße, gesagt, oh, die sind ja noch fast vollständig.
1: Fast. Aber Sie können sich vorstellen, Ulrich Jörke ist Ulrich Jörke. Der hat die fehlenden Reliefs einfach nachgearbeitet, was gar nicht so einfach war.
2: Das Material schrumpft, ja. Man muss also die Schrumpf berechnen, sodass also die Platten, die dort fehlten, sich richtig auch größenmäßig einfach.
1: Hat er allerdings ziemlich gut hinbekommen. Im U-Bahnhof Friedrichsfelde war allerdings gar kein Platz mehr für die Fliesen. Also sind sie hier gelandet im U-Bahnhof Tierpark. Und ab und zu kommt Ulrich Jörke hier auch noch vorbei.
2: Sie sind also gut gepflegt, nicht beschmutzt und nicht bekritzelt worden. Also man nimmt die auch Arbeiten auch an. Und da freue ich mich natürlich genauso.
1: Ja, wir uns auch, Ulrich.
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1: 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Wir haben ja hier in Adlershof leider keine mehr. Und wenn ich mal ein richtig gutes Brot essen will und mich auch mal überraschen lassen will, fahre ich dorthin. Der hat meistens 5, 6, 7, 8 verschiedene Sorten. Und experimentierfreudig ohne Ende. Und dieses Kartoffelbrot ist einfach mal lecker, lecker. Und da braucht man eigentlich alles mehr drauf essen.
2: Meine beste Bäckerei ist die Bäckerei Leumann auf dem Hultschiner Damm, Nummer 122, glaube ich. Da wird auch frisch gebacken und die Verkäuferinnen sind sowas von nett und Preis-Leistung ist auch super. Also das ist für mich der beste Bäcker in Berlin.
3: Ja, mein Tipp für die beste Bäckerei ist auch die Bäckerei Siebert in Prenzlauer Berg in der schönen Fließer Straße. Leckeres Brot, lecker Kuchen, also alles lecker, hausgemacht. Wie gesagt, ist der beste Bäcker.
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1: Hier werden gleich auch noch vor das Café Tische und Bänke gestellt. Denn drin, da gibt es nur 12 Plätze. Und von hier draußen, da hat man einen wunderbaren Blick über den Kaiserdamm zum Beispiel. Oder auch den Funkturm, der ist ein paar Meter weiter Luftlinie. Aber ich gehe hier mal rein, denn die meisten Kunden, die hierher kommen, die haben eigentlich gar keinen Sinn dafür, wirklich hier mal den Kaiserdamm runter zu gucken. Die gucken eigentlich nur auf ihren Teller. Denn da gibt's, das sagen viele, die besten Käsekuchen von Berlin. Alle frisch gebacken von Bäckermeister Thomas Neuendorf. Herr Neuendorf, ich sehe die hier schon in der Vitrine stehen, große Glasvitrine, da stehen die Torten drin. Was ist denn so der Verkaufsschlager? Käse klassisch sehe ich hier, aber gibt es ja noch weitere.
2: Ja, selbstverständlich. Wir haben heute gebackene Käseapfel, eine Käse Baileys, eine Erdbeerpapaya, eine Orange Mandel, was zum Beispiel meine neueste Variante ist, gerade entwickelt habe. Das ist eine Käsetorte mit gehackter, gerösteter Mandeln und einem frischen Orangenmus als Topping. Hier wird aber auch gerne genommen am Kaiserdamm, besonders von den älteren Damen, Rum-Rosine.
1: Rum-Rosine wäre mir jetzt noch ein bisschen zu früh. Hinten rauscht schon die Kaffeemaschine. Ich nehme tatsächlich mal hier so einen Käse-Orange-Mandel. Das würde ich gerne mal probieren.
2: Sehr gerne.
1: Während wir die hier mal rausholen, müssen Sie mal erzählen, was ist denn eigentlich das Besondere der Käsetorten? Gerade jetzt auch einen Preis bekommen für beste Käsetorte von Berlin. Was ist denn der Unterschied zwischen der und die Mama zu Hause backt?
2: Ja, genau. Also erstens mal die Größe. Meine Käsetorten haben alle einen Durchmesser von 28 cm und wahrscheinlich dann auch
1: stimmt,
2: die Höhe.
1: Sind größer.
2: Ja, also die sind bis zu 8 cm hoch. Mhm. Und wir backen die Käsetorte zum Beispiel nicht mit geschlagenem Eiweiß, sondern wir nehmen geschlagene Sahne, die verbacken wird. Und das macht meiner Meinung nach diesen vollmundigen Geschmack aus, wo ich mich dann auch von meinen Mitbewerbern damit unterscheide.
1: Okay, Teller ist da. Ich muss mal kosten. Oh, sieht echt lecker aus. Oh, der ist aber locker. Ja, ihr könnt wieder neidisch sein auf mich. Ah, man merkt auch ein bisschen das Knackige raus. Als würde ich mich theoretisch raussetzen. Und da ist ja natürlich auch heute im Gespräch 100 Tage Michael Müller als regierender Bürgermeister. Und Sie haben gesagt, Sie haben auch eine Frage an den regierenden Bürgermeister. Wie lautet die
2: denn? Ja, und zwar, wir wollen vor dem Café die Bäume ringsherum ein bisschen begrünen. Ja, und mich würde mal interessieren, ob der Bürgermeister vielleicht einen kleinen Fördertopf aufmachen kann, um den ganzen Kaiserdamm, ja, um die alten Alleebäume ein bisschen zu begrünen, um die Sache hier ein bisschen schöner zu machen.
1: Das würde nicht nur Thomas Neuendorf und dem Café helfen, sondern auch vielen anderen Geschäften. Und vor allen Dingen, wenn man hier in Kaiserdamm runtergeht, hier ist ja schon wirklich eine historische Berliner Straße. Aber ein bisschen mehr Grün könnte tatsächlich sein.
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1: Als dieser Bahnhof 1902 eröffnet wurde, da stand der einfach noch mitten im Wald. Hier war gar nichts. Aber es gab große Pläne. Hier sollte ein Villenviertel entstehen. Und wie lockt man wohlhabende Leute an? Naja, mit einem schicken Bahnhof. Und was haben die dann hier hingesetzt? Also, das ist wirklich eine Burg. Und tatsächlich sollte das an eine Burg erinnern. Es hat so ein bisschen mittelalterliche Bauelemente, ganz viele Zinnen und Türmchen und natürlich auch noch einen großen Turm. Und der Plan ging auf. Die Villenkolonie wurde ein Riesenerfolg und es ist ja auch wirklich schön hier. Hier ist es grün, man hat den Wannsee, den Schlachtensee und natürlich den namensgebenden Nikolassee. Ja, und dieser Bahnhof hat dann dafür gesorgt, dass wirklich viele Leute hier in die Gegend gezogen sind. Gut. Ne, ziemlich genau 90 Jahre später ist Renate mit ihrem Mann hierher gezogen. 1991 war das. Also die Gegend rund um den S-Bahnhof immer noch attraktiv. Es klappt immer noch. Was gefällt Ihnen hier so?
2: Das Ensemble passt. Mhm. Ne? Und deswegen sind mein Mann und ich, wir fanden das hier schön. Was positiv ist, wir haben zwei Linien. Mhm. Und dann ist relativ nah die AVUS. Also man ist immer irgendwo innerhalb kürzester Zeit.
1: Mhm. Ja, und der Bahnhof selbst ist ja auch ein Hingucker, ne?
2: Der ist speziell und der ist sehr, sehr schön. Das sind ja Klinkerdinger. Ja. Und ich bin Materialforscher und Prüferin gewesen. Mhm. Also bezüglich der Haltbarkeit von Materialien ist das eigentlich okay, ne?
1: Die Fachfrau habe ich neben mir sitzen. Ja, der ist auf jeden Fall top in Schuss. Also der S-Bahnhof Nikolassee von Renate abgenommen.
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1: Ich bin ganz gerne im alten Kruch. Das hat noch so ein bisschen den Flair von Berlin. Da sitzen die älteren Herrschaften, die aus der Gegend kommen. Nee, finde ich immer alles ganz nett.
2: Prater, groß, sehr offen, sehr weiträumig und von der Atmosphäre extrem entspannt.
3: Kaffee am Neuen See, es ist Kult irgendwie. Es ist sehr groß und gute Qualität.
4: Na Luise, da Podbielski-Allee. Viele nette Menschen und man sitzt hübsch.
1: Zollpackhof, da kann man mal ein bisschen Touristen gucken, mal ein bisschen was anderes einfach, was man sonst nicht so hat in seinem kleinen Kiez hier in Steglitz.
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1: Boah, das geht hier eine steile Treppe runter, eine ganz steile, enge Metalltreppe. Und wenn man hier unten angekommen ist, dann sieht man, boah, altes Gemäuer, es riecht direkt ein bisschen muffig. Und hier sieht man den langen, ja, ursprünglich mal Eisenbahntunnel, sollte es mal werden, ein Bahnhof. Davon ist jetzt nicht mehr viel zu sehen. Allerdings so ein paar Relikte aus der Zeit sieht man noch. Hier stehen nämlich große Säulen, große Granitsäulen in der Halle. Und das sieht wirklich tatsächlich aus wie ein Bahnhof. Schienen sind hier allerdings nicht mehr. Petra Roland ist bei mir. Sie ist von der Senatsverwaltung für Stadtentwicklung. Als Bahnhof wurde das Ding ja nie genutzt, aber die MEWAG war hier mal kurz drin, ne?
2: Es war mal eine Station, eine Netzstation der BEWAG, aber vorgesehen war es natürlich als Bahnhof für die U8. Die führt jetzt über den Moritzplatz und damit ist dieser Bahnhof nie genutzt worden. Er steht so, wie der Rohbau damals verlassen wurde.
1: Jetzt wollen die Berliner Unterwelten den Tunnel ja eigentlich haben, wollen hier gerne irgendwie museumsartig was draus machen, aber das geht nicht, haben Sie gesagt, ne?
2: Das geht nicht. Das Gebäude ist ja aus dem Jahr 1914. Wir haben inzwischen schon massive Schäden an der Bausubstanz. Und das führt halt dazu, dass die Tragfähigkeit der Tunneldecke, die ja unmittelbar unter der Dresdner Straße liegt, auf längere Zeit gefährdet wäre. Und deswegen müssen wir handeln und wir werden diesen Tunnel zuschütten.
1: Das merkt man auch, dass hier bröselt es irgendwie, sieht auch aus, als wenn es nicht mehr wirklich stabil wäre. Und die Straße oben, die Dresdner Straße, die ist ja auch gesperrt für Lkw. Da kann man als Lkw-Fahrer gar nicht mehr reinfahren. Wie wird denn das jetzt zugeschüttet? Irgendwie kippen Sie da einfach Sand rein oder was passiert da jetzt?
2: Nein, wir müssen ja eine Stabilität schaffen und das gelingt uns mit sogenanntem Flüssigboden. Der ist in dem Bauzustand erstmal flüssig. Wir pumpen ihn also hinein über große Rohre, zunächst über die Eingänge, dann über Bohrungen aus der Straße. Und dieser verfestigt sich selbst und vor allen Dingen hat eine sehr hohe Traglast. Das heißt, wir lösen das Problem der Dresdner Straße und man kann die dann wieder mit allen Fahrzeugen befahren.
1: Die vorbereitenden Arbeiten, die beginnen jetzt im Juni circa, soll dann hier dieser Flüssigboden reingekippt werden und wenn dann tonnenweise dieser Flüssigboden hier reingeleitet wird, das ist sicherlich auch wieder eine Reise wert für den Berlin-Reporter, da werde ich natürlich auch wieder dabei sein, ist ja klar.
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1: Der U-Bahnhof Residenzstraße liegt ja direkt unter der Residenzstraße. Und weil der Architekt Rainer Rümmler seine Bahnhöfe immer passend zur Umgebung gestaltet hat, sieht das hier alles so ein bisschen aus wie eine Residenz. Hier zum Beispiel in der Zwischenebene die Böden, die sind gefliest und die Fliesen, die erinnern so ein bisschen an so persische Teppiche. Und jetzt nehme ich mal die Rolltreppe nach unten. Und da sehe ich schon direkt das Nächste, die Kacheln hier an den Wänden. Die sind so beige-gelb und das erinnert so ein bisschen an vergilbtes Papier. Und auf diesem vergilbten Papier, da sehen wir verschiedene Ansichten von Berlin. Also so Skizzen aus dem 17. Jahrhundert, aus dem 18. Jahrhundert. Und auf einigen davon ist auch das Berliner Stadtschloss zu sehen. So, jetzt noch ein Blick nach oben. Da sehe ich die Decke, die gliedert sich hier in so Quadrate. Da drin sind so halbkugelige Leuchten. Auch das sollte an historische Residenzsäle erinnern. Bleibt jetzt eigentlich nur noch eine Frage offen. Wenn man hier nach oben fährt, da ist ja wirklich weit und breit keine Residenz in Sicht. Naja, es ist eigentlich ganz einfach. Die Residenzstraße, die führte damals direkt zum Stadtschloss. Eins hat sich Rainer Rümmler trotzdem nicht nehmen lassen. Es waren ja die 80er, also 87 wurde dieser Bahnhof eröffnet. Und das erkennt man an den Säulen. Die sind typisch Rümmler, ganz schön bunt. Also hier trifft Residenz auf 80er. Und für die Farbe wurde er anfangs auch ganz schön kritisiert.
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1: Prinz Charles. Location, Aufbau und weil ich, glaube ich, einfach die besten Erinnerungen dahin habe.
2: Else, Location ist ganz schön. 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Mai dort, da war gut was los.
3: Kater Blau wegen den Leuten, die dort sind, wegen der Musik und ich würde sagen, das Ambiente, die Atmosphäre dort ist sehr schön.
4: Ja, mein Lieblingsclub ist Ballhaus Spandau. Das ist relativ ungezwungen, da kann man auch mit Turnschuhen rennen und das ist so ein bisschen dörflich. Jeder kennt jeden und das ist so ein bisschen wie Familie da.
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1: Richtig schön ist es geworden. Ich stehe hier gerade im Eingangsbereich, wo man sich vorher angemeldet hat, um hier baden zu gehen, weil damals gab es noch nicht so viele Wohnungen, die tatsächlich ein Bad hatten. Deswegen sind viele Leute aus Prenzlberg hierher gekommen, um hier zu baden, um hier zu duschen. Und hier sitzt jetzt der Concierge, hat hier seinen Tresen und vor allen Dingen sieht man auch, es sind alte Fliesen von damals hier in den Tresen mit eingearbeitet worden, ohnehin sehr viel. Auch die alten Geländer, das alte Gemäuer. Man erkennt wirklich noch, dass das ein altes Schwimmbad gewesen ist. Und hinter der Tür, muss ich jetzt mal reingehen, da ist tatsächlich auch dann das Schwimmbad, das eigentliche Schwimmbecken. Und oh, ist laut hier, wird gearbeitet. Ist auch noch kein Wasser drin. Guten Morgen erstmal. Hier sind die Bauarbeiter noch gerade so beim Verfugen und so weiter. Hier liegt auch noch jede Menge Putz rum, Fliesen. Und da steht auch schon die Chefin, Barbara Jeschke. Guten Morgen erstmal, Frau Jeschke.
2: Morgen.
1: Ist ja ordentlich was los noch bei Ihnen. Hier sieht es ein bisschen aus, muss ich sagen, wenn ich mich so umschaue. So ein bisschen wie in der Kirche. Das heißt, wir haben so alles Granit. Wir haben so Emporen wie in einem Kirchenschiff. Eine große gewölbte Decke und dann unten hier das Schwimmbecken mit den alten grünen Fliesen. Kann ich schon irgendwie verstehen, dass Ihnen das was angetan hat? Was hat dazu geführt, dass Sie gesagt haben, Mensch, diesem Gebäude hier, dem alten Schwimmbad, dem nehme ich mich an?
2: Also erstmal ist wirklich das Oderberger Stadtbad ein Juwel, ein wunderschönes Gebäude, ein Denkmal, ein Highlight in Berlin. Und

0: unter dem Boden bestehen und sie tanzen im Endeffekt nachher auf dem Wasser.
1: Und dafür sind hier unten so kleine Luken eingelassen, sind fast wie Falltüren. Da geht das Wasser dann raus. Normalerweise würde ich jetzt hier bis zum Hals schon im Wasser stehen. Unten im Becken ist noch keins drin. Aber bald, da kann man hier wieder schwimmen gehen.
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1: Ja, und was hier direkt auffällt, hier ist wirklich deutlich mehr Platz. Die Gänge sind breiter, was natürlich super ist für Leute mit Kinderwagen, mit Rollstuhl. Es ist heller und was mir besonders gut gefällt, das sind die neuen Displays. Da sieht man nämlich direkt, in welche Richtung man am besten aussteigt, um den Anschlusszug, den Anschlussbus schnellstmöglich zu erreichen. Und vielleicht hatten Sie ja schon das Glück und saßen mal in einem dieser neuen Wagen. Die waren in den letzten 2 Wochen schon für Testfahrten auf der Linie U5 unterwegs. Das hier ist jetzt aber die erste offizielle Fahrt. Der regierende Bürgermeister Kai Wegner ist auch an Bord, sitzt allerdings im Wagen nebenan. Ich habe mich jetzt hier mal unter die Fahrgäste gemischt. Hier sitzt zum Beispiel schon eine Familie aus Koblenz, hat hier schon Platz genommen. Was war euer erster Eindruck hier? Niegelnagelneuer Wagen, oder?
2: Ich finde es eigentlich ganz gut.
1: Ja.
3: Ja, super, so sauber. Ne? Noch, mal gucken, wie lange.
1: Ja, das stimmt.
3: Man macht ja nicht immer nur gute Erfahrungen.
1: Ja, ihr seid ja auch schon Wochenende unterwegs hier, ne?
3: Ja, wir sind schon reichlich S- und U-Bahn gefahren und auch Tram gestern und Bus. Mhm. Ja.
1: Also schon ein paar andere Wagen erlebt.
2: Ja.
1: Ein bisschen dreckiger wahrscheinlich, ne?
2: Ja.
1: So, da schließt sich die Tür auch schon. Jetzt geht's jeden Moment los. Und was dann als nächstes auffällt, diese neuen Wagen, die sind wirklich viel leiser als diese alten Rumpelwagen.
4: Rotes Rathaus.
1: Genau da setzen wir jetzt Kai Wegner ab. Diese neuen U-Bahn-Wagen, die sind ab jetzt täglich mit bis zu 36 Neuwagen auf der Linie U5 unterwegs. Später dann auch auf den weiteren U-Bahn-Linien. Bis zum Jahresende sollen es 170 Wagen sein.
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1: Also für mich die beste Currywurst gibt es hier gleich um die Ecke in der Schlossstraße, Ecke Kieler Straße. 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
3: Beste Pommes. 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
1: Ich stehe hier oben auf dem Balkon im alten Postamt, denn hier finden die Blütenkochkurse statt. Und hier unten ist auch die Manufaktur, denn es werden ganz, ganz viele Sachen aus den Blüten hergestellt. Und hier sieht man auch nebenan, da ist schon ein Garten mit Beeten. Und da sind zum Beispiel Tulpen, Veilchen sieht man da, blau leuchten oder es leuchtet auch gelb. Schlüsselblumen sind das und der Flieder blüht natürlich. Und diese Beete, die sehen natürlich nicht nur schön aus. Das wird hier auch tatsächlich alles verwendet. Und hier drinnen im Obergeschoss, hier stehen Tische rum, da sitzen dann die Gäste dran und lassen sich verwöhnen beim Blumenmenü. Oder hier ist zum Beispiel auch eine große Küche, große Edelstahlküche. Und hier ist auch die Chefin Martina Göldner-Kabitsch. Und Frau Kabitsch, Sie haben hier auch schon ein bisschen was aufgebaut. Hier stehen so kleine Schächtelchen rum, Teller, Tische. Was haben wir denn hier alles da? Was haben Sie denn da?
2: Hier haben wir zum Beispiel Veilchenblüten Balsamessig. Wir haben die Rosenblütenmarinade, Lavendelzimtmarinade, Jasmin-Pflaumensoße oder eben süß auch Erdbeer-Lavendelkonfitüre oder den Hibiskusblütensirup.
1: Das klingt auf jeden Fall erstmal alles abgefahren. Was ist denn das Besondere, tatsächlich mit Blüten zu kochen oder Blüten zu essen?
2: Also neben der Optik, wo das natürlich das Herz aufgeht, wenn man die bunten Blüten hat, sind es wirklich die besonderen Geschmackskomponenten, die Blüten ins Essen
1: bringen. Das wollen wir natürlich jetzt auch mal testen. Was empfehlen Sie mir?
2: Ich würde anfangen mit dem Veilchenblütenbalsamessig. Probieren Sie mal einen Tropfen.
1: Kleinen Tropfen drauf machen. Ja. Ist ja Essig, muss man vorsichtig sein.
2: Ja.
1: Man merkt, es hat so ein bisschen säuerlich, auf jeden Fall vom Essig, aber es ist so ein kleiner Nachgeschmack auch, hat ein bisschen was von Balsamico, würde ich jetzt sagen. Wozu macht man denn das?
2: Das ist zum Beispiel mein Lieblingsessig, wenn Sie einen schlichten grünen Salat haben mit cremigem Käse, ein paar gehackten Walnüssen und einfach Veilchenblüten.
1: Jetzt haben wir schon das Nächste, Sie haben schon das Nächste in der Hand hier.
2: Ja, das ist die Rosenblütenmarinade, auch sehr speziell.
1: Ich teste quasi einmal durch. Die ist ein bisschen kräftiger. Was macht man damit?
2: Das ist meine Lieblingsgrillsoße. Also sowohl zu Fleisch, zu Fisch, zu Gemüse, wenn Sie Käse grillen, wie auch immer. Es passt eigentlich zu allen Sachen.
1: Also es gibt wirklich ganz viele verschiedene Sachen, die man mit Blüten machen kann. Und wenn man das ausprobieren will, es werden ja Gala-Diners angeboten mit den Blüten zusammen. Oder Sie probieren es tatsächlich mal selbst aus im Kochkurs. Also wie gesagt, wenn Sie das nächste Mal an eine Beet vorbeilaufen, nicht nur gucken und schön finden, sondern vielleicht sogar mal reinbeißen.
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1: Das ist hier noch so richtig ein U-Bahnhof aus der Kaiserzeit. Benannt nach der einzigen Tochter Kaiser Wilhelms II., Victoria Luise. Und auch wenn es hier unten relativ schlicht ist, hier weht schon so ein bisschen Kaiserluft durch den U-Bahnhof. Vielleicht liegt es an diesen eisernen Säulen. Ansonsten nicht sonderlich prunkvoll. Jetzt gehe ich aber mal die Treppe hoch und das dauert hier nicht lange. Der Bahnhof, der liegt nämlich ziemlich flach unter der Erde. Beziehungsweise die gesamte Strecke der U4. Unterpflasterbahnhof nennt man das. So, und jetzt stehe ich hier schon auf dem Victoria-Luise-Platz, der ihr übrigens zu ihrer Einschulung gewidmet wurde. Und hier sieht das Ganze schon etwas mondäner aus. Also hier ist der Eingang zur U-Bahn prunkvoller als der U-Bahnhof selbst. Das ist eine Pergola aus Muschelkalk, verziert mit Voluten, schönen Laternen obendrauf und kleinen Bildern. Und eins ist da besonders spannend, das nennt sich der elektrische Funke, der sich ja nun schlecht darstellen lässt. Also zeigt uns der Künstler hier einfach ein küssendes Liebespaar. Und jetzt merke ich gerade übrigens richtig, dass es in meinen Füßen vibriert. Also man merkt, die U-Bahn, die ist hier nicht tief im Boden. Und dass es hier oben so prunkvoll ist, das war auch durchaus gewollt. Die damals noch unabhängige Stadt Schöneberg, die wollte reiche Leute anlocken. Hier ist ein vornehmes Wohnviertel entstanden und so ein U-Bahn-Anschluss, der war damals ein gutes Argument herzuziehen. Wenn er dann auch noch so schick aussieht, ja, dann lassen sich auch die reichen Leute in den Untergrund herab.
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1: Eins von diesen Hausbooten, das liegt hier schon abfahrbereit und ich muss mal einen Sprung machen an Bord. Und zwar ist das hier ein Katamaran, 10,50 Meter ist er lang und wir stehen hier auf so einer Plattform und es sieht ein bisschen aus, als wäre hier ja ein Wintergarten draufgebaut worden. Andreas Hoffmann ist hier der Chef. Herr Hoffmann, lass uns doch einfach mal reingehen. Guten Morgen. Ich bin ganz neugierig und zwar sieht man schon, wenn man hier direkt am Steuerrad vorbeigeht, ja im Grunde steht man schon in der Küche, hier ist schon Geschirr, alles fertig fürs Frühstück, Eierbecher, hier sind so Unterbringungsmöglichkeiten, Regale, der Wasserhahn funktioniert schon und die Betten sind hier hinten und wenn man hier dran vorbeigeht, hier sind noch zwei Türen links und rechts. Wir machen die einfach mal auf. Was ist hier hinter?
2: Das ist die Dusche.
1: Ach,
2: kann man
1: hier,
2: auch austreten,
1: guck mal.
2: Direkt im Freien duschen.
1: Ach, da ist eine Tür dran, da kann man direkt im Freien duschen. Ne? Wer das möchte, ist auch ebenerdig mit so einem Mosaik, also sieht richtig schick aus. Auf der anderen Seite, was ist da noch? Müssen wir noch mal gucken. Ach, da ist das Klo, alles klar. Kann man da auch im Freien irgendwie, kann man das auch aufmachen?
2: Nee, das ist eher zum
1: Möglichen nur. Okay, hier hinten sind noch die Betten, die kann man dann zusammenschieben. Dann hat man eine richtig große Schlaf- und Kuschellandschaft. Herr Hoffmann, Folgendes, hier oben ist ja auch noch eine Sonnenterrasse. Wie kommt man eigentlich da hin?
2: Gehen wir mal raus, hier hinten ist so eine Heckklappe.
1: Ah, hier ist noch ein Fenster, können wir aufmachen.
2: Genau, und dann haben wir hier die zwei Treppen.
1: Hier kann man auch direkt gleich ins Wasser springen, das ist von jeder Seite. Ach, und hier ist eine Treppe dran. Wir klettern einfach hoch. Sie gehen mal vor, ich komme gleich hinterher. Vorsichtig, auch noch Frühsport hier am Morgen. Und dann geht man hier oben, das ist jetzt so eine Höhe von, na, wir stehen jetzt so auf 2,50 Meter, wird langsam ein bisschen windig, aber meine Güte, was ist denn das für ein Ausblick? Richtig schön, hier kann man dann auch oben noch Sonnenstühle hinstellen, stehen momentan noch nicht. Richtig teuer, Herr Hoffmann, aber mal ganz ehrlich, was kostet das?
3: Also in der Charter geht es bei 650 für zwei Nächte oder ein Wochenende los.
1: Ja.
3: Dieses Boot würde tatsächlich so um die 130.000 Euro inklusive Mehrwertsteuer kosten, aber in einer Komplettausstattung mit Fahrpaket und Mobiliar und Charterausrüstung.
1: Okay, nehme ich. Juti, der Ausblick von hier oben ist richtig toll und wenn ich mir dann vorstelle, jetzt einfach mal eine kleine Tour machen, hier ablegen und dann das Reporterauto stehen lassen, einfach mal ein bisschen über die Dame und über die Spree schippern mit so einem Hausboot, das wäre schon richtig schön, geht leider nicht, ich muss leider zum nächsten Termin. Naja, was soll's, so ist das Leben.
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1: Ja, und dieser U-Bahnhof heißt so, weil der Platz direkt über dem U-Bahnhof genauso heißt, Friedrich-Wilhelm-Platz. Und der ist Kaiser Friedrich III. Gewidmet. Das ist der Mann, der 28 Jahre Kronprinz war und nur 99 Tage deutscher Kaiser. Und deswegen finden wir auf einer Bahnsteigseite so ein kleines Familienfotoalbum der Kaiserfamilie. Da sehen wir sie zum Beispiel beim Familienausflug in der Pferdekutsche 1861. Außerdem viele Porträts von Kaiser Friedrich III. Und auf der anderen Bahnsteigseite, da geht's um Friedenau. Friedenau wurde 1871 gegründet. Auch damals gab's eine riesen Wohnungsnot in Berlin. Ein Bauverein hatte dann Friedenau geplant und eben auch umgesetzt. Es war eher so eine vornehme Villengegend mit viel Grün. Und da sieht man hier auch historische Fotos auf der anderen Bahnsteigseite. Und ein Lied. Und das ist ganz interessant. Friedenau war damals ja noch brandneu und man wollte das ein bisschen bewerben. Und dafür wurden so Werbelieder geschrieben. Unter anderem eben dieses hier. Komm mit nach Friedenau. Ein Friedenauer Gassenhauer. Das ist hier als vierstimmiger Satz abgebildet. Und ich habe versucht, eine Aufnahme im Internet zu finden. Keine Chance. Und ich habe es in eine KI gejagt, dass die mir das vertont. Hat auch nicht geklappt. Aber ich würde jetzt super gerne wissen, wie das klingt. Und vielleicht kennt das ja jemand hier auf dem Bahnsteig. Entschuldigen Sie, darf ich Sie kurz was fragen? Können Sie Noten lesen?
2: Nein.
1: Ach, schade. Es geht um das Lied. Kennen Sie das Lied Komm mit nach Friedenau?
2: Da ist der Himmel blau, ja.
1: Können Sie das mal so ansummen?
2: Komm mit nach Friedenau, da ist der Himmel blau.
1: Na, der Mensch ist eben doch besser als die KI.
2: Also, Benni. Also,
1: da tanzt der Ziegenbock mit seiner Frau galopp. Keine Ahnung, ob es wirklich genauso weitergeht, aber das ist zumindest der Text.
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1: Der Britzer Garten, weil es wirklich sehr schön gemacht ist, sehr viele Blumen, sehr schöne, weil es still ist und sehr groß ist. Man sieht Menschen, aber die sind einem nicht so nah.
2: Also der Gleisdreieckpark ist sehr schön, finde ich. Er ist sehr groß, abwechslungsreich. Da sind auch schöne Veranstaltungen. Und ich finde, die haben den sehr schön gestaltet.
3: Tiergarten, groß und grün.
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